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Die Geschichte Helgolands. Heute ein Herzog vor Helgoland. Ein schwedisches Kriegsschiff lag vor Helgoland mit Herzog Christian Albrecht an Bord. Er kam aus Schweden und blieb einige Tage auf der Insel. Sein Vater war in Tönning gestorben und Christian Albrecht musste dort die Nachfolge antreten. Der Krieg zwischen Schweden und Dänemark prägte damals die Nordsee. Ein Orlogschiff war ein bewaffnetes Kriegsschiff mit Kanonen, Offizieren und einer großen Mannschaft. Bei längeren Stopps brachten Inselbewohner Wasser, Brot und Fisch an Bord. Helgoland war zudem eine Lotsenstation. Ortskundige Seeleute führten Schiffe durch Sandbänke und starke Gezeitenströme. Am 4. September 1659 erreichte Christian Albrecht Tönning. Dort wartete die belagerte Festung an der Eider auf ihren neuen Herzog.

zum Abschied von Train? Ganz schön kompliziert. Es ist immerhin schon 20 nach 2 auf Helgoland. Widmen wir uns lieber den schönen Dingen. Hier kommt John Legend mit My Favorite.

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Billy Joel hat uns eben fast in den Schlaf gesungen. Aber hallo, wach bleiben. Es ist immerhin 20 vor 3 auf Helgoland. Weiter geht's mit Cher. A cowboy's work is never done.

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1: Hier sind die neuesten Nachrichten. Ich bin Elias. In Bremen will der Raumfahrtkonzern OHB 18 Satellitenplattformen für das europäische Kommunikationsnetz IRIS 2 bauen. Auftraggeber ist der luxemburgische Satellitenbetreiber SES. Das Netz soll sichere Kommunikation und Breitbandversorgung ermöglichen. OHB bezeichnet das Projekt als einen der größten Aufträge seiner Unternehmensgeschichte und will dafür am Standort Bremen wachsen. Derzeit sind dort mehr als 120 Stellen ausgeschrieben. Die ersten Satellitenstarts sind für 2029 geplant. In Stade ist der Abluftkamin des ehemaligen Kernkraftwerks am Freitag kontrolliert gesprengt worden. Die Betreiberfirma Preußen Elektra bezeichnete dies als wichtigen Meilenstein beim seit 2005 laufenden Rückbau. Die Sprengung habe ein Fachunternehmen ausgeführt, für die Bevölkerung habe keine Gefahr bestanden. Bis Ende dieses Jahres soll auch das Reaktorgebäude vollständig verschwinden. Für Herbst 2027 ist die Entlassung des Standorts aus der atomrechtlichen Überwachung vorgesehen.
2: Genau, Stefan, schauen wir mal aufs Wetter. Aktuell ziehen bei 18 Grad leichte Schauer durch. Später wird's bedeckt. Heute gibt's Gewitter bei 17 bis 19 Grad und Westwind bis Stärke 7. Die Frisur hat Pause. Morgen folgen Schauer bei 16 bis 18 Grad. West-Nordwestwind bis Stärke 6 und Wellen um 3 Meter. Heute sind es 2. Übermorgen bleibt es bedeckt. Ebbe ist noch bis Mitternacht. Danach steigt das Wasser bis 5.44 Uhr. Die Sonne geht um 20.13 Uhr unter und morgen um 6.43 Uhr auf.

bringt uns durch die Nacht. 20 nach 3 auf Helgoland und draußen pfeift der Wind ganz schön ordentlich. Wir pfeifen drauf und holen italienisches Gefühl. Giovanotti mit Le Storie Fer.

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herrlich gemütlich. Aber Leute, es ist bereits 20 vor 4 auf Helgoland. Höchste Zeit zum Durchatmen. Und Rio Reiser fordert direkt: Lass mich schlafen.

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1: Hier sind die neuesten Nachrichten. Ich bin Elias. In Bremen will der Raumfahrtkonzern OHB 18 Satellitenplattformen für das europäische Kommunikationsnetz IRIS 2 bauen. Auftraggeber ist der luxemburgische Satellitenbetreiber SES. Das Netz soll sichere Kommunikation und Breitbandversorgung ermöglichen. OHB bezeichnet das Projekt als einen der größten Aufträge seiner Unternehmensgeschichte und will dafür am Standort Bremen wachsen. Derzeit sind dort mehr als 120 Stellen ausgeschrieben. Die ersten Satellitenstarts sind für 2029 geplant. In Osterröhnfeld haben rund 800 Gäste beim schleswig-holsteinischen Landesbauerntag über die Zukunft der Landwirtschaft beraten. Der Bauernverband forderte wettbewerbsfähige Tierhaltung, verfügbare Pflanzenschutzmittel und weniger Bürokratie. Landwirtschaftsministerin Cornelia Schmachtenberg unterstützte die Anliegen und kündigte weitere Gespräche an. Genehmigungsverfahren sollen beschleunigt und digitalisiert werden. Die FDP bemängelte fehlende Planungssicherheit und lange Wartezeiten, die viele Höfe wirtschaftlich gefährdeten.
2: Genau, Stefan, schauen wir mal aufs Wetter. Aktuell ziehen bei 18 Grad leichte Schauer durch. Später wird's bedeckt. Heute gibt's Gewitter bei 17 bis 19 Grad und Westwind bis Stärke 7. Die Frisur hat Pause. Morgen folgen Schauer bei 16 bis 18 Grad, West-Nordwestwind bis Stärke 6 und Wellen um 3 Meter. Heute sind es 2. Übermorgen bleibt es bedeckt. Ebbe ist noch bis Mitternacht. Danach steigt das Wasser bis 5.44 Uhr. Die Sonne geht um 20.13 Uhr unter und morgen um 6.43 Uhr auf.

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1: Das heißt, sie beschäftigt sich mit der Situation, wenn man es endlich dann doch geschafft hat nach Deutschland als Geflüchteter und hier ankommt und dann plötzlich merkt, dass einem doch eine etwas merkwürdige Stimmung entgegenschlägt. Das ist der Versuch zu begreifen, dass diese Menschen zu uns kommen und dass es schön ist, dass man sich um sie kümmern kann. Und das ist ein großes Glück. Feuerlicht!

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0: Es geht an durch Marc um ein Dankeschön. Vielen herzlichen Dank. Danke, es war ein zauberhafter, sehr glücklich machender Abend. Dankeschön. Dankeschön. Vielen Dank. Danke.
1: 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Meine Meerliebe.

kleines Gebet von Woody Herman schadet nie, besonders bei dem Nieselregen draußen. Es ist 16:30 auf Helgoland. Wir verkrümeln uns ans Ufer mit Neil Young und Down by the River. 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
1: Am 5. September 1946 wurde auf Sansibar ein Junge geboren, der zunächst Farrokh Bulsara hieß und später als Freddie Mercury Rockgeschichte schreiben sollte. Mit Queen machte er aus großen Gesten große Kunst. Mercury war Sänger, Pianist, Songwriter und Produzent, ein Frontmann mit theatralischer Präsenz, enormer Bühnenkontrolle und einer oft zitierten 4-Oktaven-Stimme. Doch hinter dem Spektakel steckte ebenso ein außergewöhnlicher Komponist. Crazy Little Thing Called Love zeigte seine Liebe zum Rockabilly, Somebody to Love seine gospelhafte Seite. Und dann war da dieses Stück, das eigentlich keine Regeln zu kennen schien, Bohemian Rhapsody. Mercury schrieb den Song 1975, Queen verband darin Ballade, Oper und Hardrock zu einem einzigen dramatischen Mini-Epos. Ein gewagter Entwurf, der zum Welthit wurde und bis heute klingt, als hätte jemand die Grenzen des Rock einfach beiseite geschoben. Freddie Mercury lebte groß, aber seine letzten Jahre waren von Krankheit und Rückzug geprägt. Erst am 23. November 1991 bestätigte er öffentlich, dass er HIV-positiv war und an AIDS litt. Einen Tag später starb er im Alter von nur 45 Jahren in seinem Zuhause Garden Lodge im Londoner Stadtteil Kensington an einer durch AIDS verursachten Bronchialpneumonie. Sein Tod machte die Krankheit sichtbar wie kaum ein anderes Ereignis jener Zeit. Sein Vermächtnis aber blieb größer als jede Schlagzeile. Eine Stimme, die verletzlich und unbesiegbar zugleich klingen konnte und Songs, die sich jeder Schublade entziehen. Freddie Mercury ist nicht einfach aus der Rockgeschichte verschwunden. Er steht mitten in ihr, mit Klavier, Mikrofon und einer Oper im Kopf. Und genau diese Oper beginnt jetzt, Bohemian Rhapsody.

Sweeney. Dabei bleiben ist manchmal schlimmer. Aber bei der steifen Brise draußen bleiben wir schön drinnen. Es ist gleich 5 Uhr. Hier kommt Ella Fitzgerald.

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1: Willkommen zu den Nachrichten, ich bin Elias. In Bremen will der Raumfahrtkonzern OHB 18 Satellitenplattformen für das europäische Kommunikationsnetz IRIS 2 bauen. Auftraggeber ist der luxemburgische Satellitenbetreiber SES. Das Netz soll sichere Kommunikation und Breitbandversorgung ermöglichen. OHB bezeichnet das Projekt als einen der größten Aufträge seiner Unternehmensgeschichte und will dafür am Standort Bremen wachsen. Derzeit sind dort mehr als 120 Stellen ausgeschrieben. Die ersten Satellitenstarts sind für 2029 geplant. In Osterrönfeld haben rund 800 Gäste beim schleswig-holsteinischen Landesbauerntag über die Zukunft der Landwirtschaft beraten. Der Bauernverband forderte wettbewerbsfähige Tierhaltung, verfügbare Pflanzenschutzmittel und weniger Bürokratie. Landwirtschaftsministerin Cornelia Schmachtenberg unterstützte die Anliegen und kündigte weitere Gespräche an. Genehmigungsverfahren sollen beschleunigt und digitalisiert werden. Die FDP bemängelte fehlende Planungssicherheit und lange Wartezeiten, die viele Höfe wirtschaftlich gefährdeten.
2: Genau, Stefan, schauen wir mal aufs Wetter. Aktuell ziehen bei 18 Grad leichte Schauer durch. Später wird's bedeckt. Heute gibt's Gewitter bei 17 bis 19 Grad und Westwind bis Stärke 7. Die Frisur hat Pause. Morgen folgen Schauer bei 16 bis 18 Grad, West-Nordwestwind bis Stärke 6 und Wellen um 3 Meter. Heute sind es 2. Übermorgen bleibt es bedeckt. Ebbe ist noch bis Mitternacht. Danach steigt das Wasser bis 5.44 Uhr. Die Sonne geht um 20.13 Uhr unter und morgen um 6.43 Uhr auf.

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Die Geschichte Helgolands. Heute ein Herzog vor Helgoland. Ein schwedisches Kriegsschiff lag vor Helgoland mit Herzog Christian Albrecht an Bord. Er kam aus Schweden und blieb einige Tage auf der Insel. Sein Vater war in Tönning gestorben und Christian Albrecht musste dort die Nachfolge antreten. Der Krieg zwischen Schweden und Dänemark prägte damals die Nordsee. Ein Orlogschiff war ein bewaffnetes Kriegsschiff mit Kanonen, Offizieren und einer großen Mannschaft. Bei längeren Stopps brachten Inselbewohner Wasser, Brot und Fisch an Bord. Helgoland war zudem eine Lotsenstation. Ortskundige Seeleute führten Schiffe durch Sandbänke und starke Gezeitenströme. Am 4. September 1659 erreichte Christian Albrecht Tönning. Dort wartete die belagerte Festung an der Eider auf ihren neuen Herzog.

Willkommen. Albert Hammond hat gut reden. Hier auf Helgoland ist es 20 nach 5 und die Möwen schauen auch schon ganz verdutzt. Zeit für Katie Melua und ihren Mockingbird-Song.

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hat die Unschuld verloren. Aber wir bleiben ganz entspannt. Es ist immerhin schon gleich 6 Uhr auf Helgoland. Zusammen schaffen wir das. Hier kommt Birdie

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1: Ich bin Elias und das sind die Nachrichten. In Bremen will der Raumfahrtkonzern OHB 18 Satellitenplattformen für das europäische Kommunikationsnetz IRIS 2 bauen. Auftraggeber ist der luxemburgische Satellitenbetreiber SES. Das Netz soll sichere Kommunikation und Breitbandversorgung ermöglichen. OHB bezeichnet das Projekt als einen der größten Aufträge seiner Unternehmensgeschichte und will dafür am Standort Bremen wachsen. Derzeit sind dort mehr als 120 Stellen ausgeschrieben. Die ersten Satellitenstarts sind für 2029 geplant. In Osterröhnfeld haben rund 800 Gäste beim schleswig-holsteinischen Landesbauerntag über die Zukunft der Landwirtschaft beraten. Der Bauernverband forderte wettbewerbsfähige Tierhaltung, verfügbare Pflanzenschutzmittel und weniger Bürokratie. Landwirtschaftsministerin Cornelia Schmachtenberg unterstützte die Anliegen und kündigte weitere Gespräche an. Genehmigungsverfahren sollen beschleunigt und digitalisiert werden. Die FDP bemängelte fehlende Planungssicherheit und lange Wartezeiten, die viele Höfe wirtschaftlich gefährdeten.
2: Genau, Stefan, schauen wir mal aufs Wetter. Aktuell ziehen bei 18 Grad leichte Schauer durch. Später wird's bedeckt. Heute gibt's Gewitter bei 17 bis 19 Grad und Westwind bis Stärke 7. Die Frisur hat Pause. Morgen folgen Schauer bei 16 bis 18 Grad, West-Nordwestwind bis Stärke 6 und Wellen um 3 Meter. Heute sind es 2. Übermorgen bleibt es bedeckt. Ebbe ist noch bis Mitternacht. Danach steigt das Wasser bis 5.44 Uhr. Die Sonne geht um 20.13 Uhr unter und morgen um 6.43 Uhr auf.

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Heute ein Herzog vor Helgoland. Ein schwedisches Kriegsschiff lag vor Helgoland mit Herzog Christian Albrecht an Bord. Er kam aus Schweden und blieb einige Tage auf der Insel. Sein Vater war in Tönning gestorben und Christian Albrecht musste dort die Nachfolge antreten. Der Krieg zwischen Schweden und Dänemark prägte damals die Nordsee. Ein Orlogschiff war ein bewaffnetes Kriegsschiff mit Kanonen, Offizieren und einer großen Mannschaft. Bei längeren Stopps brachten Inselbewohner Wasser, Brot und Fisch an Bord. Helgoland war zudem eine Lotsenstation. Ortskundige Seeleute führten Schiffe durch Sandbänke und starke Gezeitenströme. Am 4. September 1659 erreichte Christian Albrecht Tönning. Dort wartete die belagerte Festung an der Eider auf ihren neuen Herzog.

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Nicht alle, die bei Sturm im Meer schwimmen.

Four Tops bleiben einfach unzerstörbar. Es ist 20 vor 7 auf der Insel. Mach es dir gemütlich, denn jetzt betreten wir mit Taylor Swift heiligen Boden. Hier ist

der Seele gut. 20 vor 7 auf Helgoland. Der Wind pustet ordentlich im Dunkeln, da hilft Entspannung. Hier ist James Taylor mit Sweet

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1: Ich bin Elias und das sind die Nachrichten. In Neustadt im Kreis Ostholstein ist am Freitag die bundesweit erste Meerwasserwärmepumpe offiziell vorgestellt worden. Die seit Jahresbeginn betriebene Anlage leistet 700 Kilowatt und kann mehr als 200 Haushalte mit Wärme versorgen. Dafür entzieht sie Meerwasser aus der Neustädter Bucht über einen Wärmetauscher Energie. Nach Angaben der Stadtwerke dauerte die Planung wegen umfangreicher Umweltprüfungen 5 Jahre. In Flensburg soll 2027 eine größere Anlage mit 60 Megawatt Leistung starten. In Osterrönfeld haben rund 800 Gäste beim schleswig-holsteinischen Landesbauerntag über die Zukunft der Landwirtschaft beraten. Der Bauernverband forderte wettbewerbsfähige Tierhaltung, verfügbare Pflanzenschutzmittel und weniger Bürokratie. Landwirtschaftsministerin Cornelia Schmachtenberg unterstützte die Anliegen und kündigte weitere Gespräche an. Genehmigungsverfahren sollen beschleunigt und digitalisiert werden. Die FDP bemängelte fehlende Planungssicherheit und lange Wartezeiten, die viele Höfe wirtschaftlich gefährdeten.
2: Genau, Stefan, schauen wir mal aufs Wetter. Aktuell ziehen bei 18 Grad leichte Schauer durch. Später wird's bedeckt. Heute gibt's Gewitter bei 17 bis 19 Grad und Westwind bis Stärke 7. Die Frisur hat Pause. Morgen folgen Schauer bei 16 bis 18 Grad. West-Nordwestwind bis Stärke 6 und Wellen um 3 Meter. Heute sind es 2. Übermorgen bleibt es bedeckt. Ebbe ist noch bis Mitternacht. Danach steigt das Wasser bis 5.44 Uhr. Die Sonne geht um 20.13 Uhr unter und morgen um 6.43 Uhr auf.

bringt uns sicher übers Wasser. Und auf der Insel ist es gleich 7:30. Zeit für kleine Tagträume. Wohin reist du gerade? Peter Sarstedt fragt: Where do you go to?

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1: Wenn du heute die Natur erkunden möchtest, kannst du um 8.50 Uhr am Fähranleger an einer naturkundlichen Dünenführung des Vereins Jordsand teilnehmen. 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
1: Am 5. September 1946 wurde auf Sansibar ein Junge geboren, der zunächst Farrokh Bulsara hieß und später als Freddie Mercury Rockgeschichte schreiben sollte. Mit Queen machte er aus großen Gesten große Kunst. Mercury war Sänger, Pianist, Songwriter und Produzent, ein Frontmann mit theatralischer Präsenz, enormer Bühnenkontrolle und einer oft zitierten 4-Oktaven-Stimme. Doch hinter dem Spektakel steckte ebenso ein außergewöhnlicher Komponist. Crazy Little Thing Called Love zeigte seine Liebe zum Rockabilly, Somebody to Love seine gospelhafte Seite. Und dann war da dieses Stück, das eigentlich keine Regeln zu kennen schien, Bohemian Rhapsody. Mercury schrieb den Song 1975, Queen verband darin Ballade, Oper und Hardrock zu einem einzigen dramatischen Mini-Epos. Ein gewagter Entwurf, der zum Welthit wurde und bis heute klingt, als hätte jemand die Grenzen des Rock einfach beiseite geschoben. Freddie Mercury lebte groß, aber seine letzten Jahre waren von Krankheit und Rückzug geprägt. Erst am 23. November 1991 bestätigte er öffentlich, dass er HIV-positiv war und an AIDS litt. Einen Tag später starb er im Alter von nur 45 Jahren in seinem Zuhause Garden Lodge im Londoner Stadtteil Kensington an einer durch AIDS verursachten Bronchialpneumonie. Sein Tod machte die Krankheit sichtbar wie kaum ein anderes Ereignis jener Zeit. Sein Vermächtnis aber blieb größer als jede Schlagzeile. Eine Stimme, die verletzlich und unbesiegbar zugleich klingen konnte und Songs, die sich jeder Schublade entziehen. Freddie Mercury ist nicht einfach aus der Rockgeschichte verschwunden. Er steht mitten in ihr, mit Klavier, Mikrofon und einer Oper im Kopf. Und genau diese Oper beginnt jetzt, Bohemian Rhapsody.

gedacht von Belle und Sebastian. Aber keine Sorge, es ist ja erst gleich 8 Uhr auf Helgoland. Wir wecken die Insel jetzt richtig auf mit Jimi Hendrix und Somewhere.

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1: Elias hier, schön, dass Sie dabei sind. In Neustadt im Kreis Ostholstein ist am Freitag die bundesweit erste Meerwasserwärmepumpe offiziell vorgestellt worden. Die seit Jahresbeginn betriebene Anlage leistet 700 Kilowatt und kann mehr als 200 Haushalte mit Wärme versorgen. Dafür entzieht sie Meerwasser aus der Neustädter Bucht über einen Wärmetauscher Energie. Nach Angaben der Stadtwerke dauerte die Planung wegen umfangreicher Umweltprüfungen 5 Jahre. In Flensburg soll 2027 eine größere Anlage mit 60 Megawatt Leistung starten. In der Bremer Überseestadt hat das Deutsche Rote Kreuz seine neue Zentrale am Löwenhof eröffnet. Dort führt das DRK seine bislang 6 Standorte in Bremen unter einem Dach zusammen. Bürgermeister Andreas Bofenschulte dankte den Beschäftigten und würdigte das Rote Kreuz als wichtigen Partner der Stadt. Das waren die Nachrichten. Molly, wie wird das Wetter?
2: Danke, Elias. Bei 17 Grad fällt leichter Regen, später ziehen Schauer durch. Heute werden es 17 bis 18 Grad, West-Nordwestwind bis Stärke 6 und Wellen um 2,5 Meter, die See trainiert. Morgen bleibt es bedeckt, bei 17 bis 18 Grad und Westwind bis Stärke 5, Wellen schaffen 2,5 Meter. Übermorgen bleibt es bedeckt, bei bis zu 20 Grad, Ebbe ist bis 12 Uhr 32, danach läuft die Flut bis 18 Uhr 23, die Sonne geht um 20 Uhr 10 unter, morgen 6 Uhr 45 auf.
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3: Das war Aktuelles aus aller Welt bei The Rock Radio Helgoland. Ich bin Nina und jetzt wird's musikalisch maritim. Hier kommen The Longest Johns gemeinsam mit dem London Symphony Orchestra und Wellerman.
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0: Christina Aguileras Understand trägt diesen warmen Retro-Soul nicht zufällig. Darin steckt ein Sample von Betty Harris' Nearer to You aus den 60ern.
1: Und darüber singt sie erstaunlich kontrolliert, kraftvoll, aber nie bloß als große Stimmshow.
0: Wie ein musikalisches Gespräch über Nähe und Vertrauen. Bei 2,5 Meter Wellen heute fast ein kleiner Anker.
1: Jetzt wird die Stimmung dunkler und feierlich. Leonard Cohen featured Kantor Gideon und Y. Zellermeyer mit You Want It Darker.

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Heute 8 Männer für verlorene Fracht. Eine Oldenburger Schmacke, ein kleiner Küstenfrachter, lief am 5. September 1703 in Helgolands Hafen. Kurz darauf setzte eine bewaffnete Schaluppe zur Schmacke über. Kapitän Lovis Lamell nahm 8 Männer an Bord seines eigenen Schiffes fest. Lamell verlangte Waren zurück, die Helgoländer von einer Hamburger Fleute an Land genommen hatten. Diese großen Frachtschiffe gehörten zur Grönlandfahrt, die Walfang und Handel verband. Für die Insel waren solche Schiffe wichtig. Lotsen, Fischerei und Versorgung lebten von der Fahrt zwischen Nordsee und Hamburg. Am Morgen darauf wurde das verlangte Gut an den Kommandeur der Hamburger Grönlandsfahrer zurückgebracht. Erst dann durften die 8 Männer wieder von Bord gehen.

0: 20 nach 8 auf der Insel. Nach 1000 Ozeanen von Tori Amos tut etwas fester Boden ganz gut, oder Nina?
1: Definitiv, bei den 2-Meter-Wellen da draußen reichen die Ozeane nämlich völlig.
0: Stimmt. Hier kommt Lee Brice mit Hard to Love. Hi.

0: Moin auf Helgoland und Bad Company haben wohl schon Frühlingsgefühle.
1: Bei 2 Metern Welle, Sascha? Ganz schön mutig.
0: Die echte Liebe kennt eben keinen Seegang. Hier kommt Ed Sheeran mit The A-Team.

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0: Viertel vor neun auf der Insel. Und Muddy Waters dreht hier noch richtig auf.
1: Du hast sogar mitgewippt, Sascha.
0: Ich leugne alles. Jetzt bringen uns Gillespie, Rollins und Stitt direkt on the sunny side of the street.

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0: Die EU schrumpft natürlich. Seit 2012 sterben jedes Jahr mehr Menschen, als geboren werden. Kurz vor neun ist das ein ziemlich schweres Frühstücksthema.
1: Und trotzdem wächst die Bevölkerung mancherorts, vor allem durch Zuwanderung. Also, weniger Babys, mehr Bewegung an der Grenze.
0: Genau, ein Video von Tommy Robinson behauptet, das Wachstum in Irland komme fast ausschließlich von Ausländern. Belege? Fehlanzeige.
1: Die Statistik sagt, rund 70% der Kinder haben irische StaatsbürgerInnen zur Welt gebracht. Allerdings weniger als früher.
0: Irland wuchs zuletzt um knapp 67.000 Menschen. Etwa 53.000 kamen per Nettozuwanderung, rund 18.000 durch mehr Geburten als Todesfälle. Das sind keine Internetparolen, sondern Zahlen.
1: Und in Spanien, Portugal, Großbritannien und Frankreich kam das Wachstum sogar ausschließlich durch Zuwanderung.
0: Jetzt werden wir musikalisch. Rainy Days and Mondays von den Carpenters.

0: Rainy Days and Mondays stammt aus der Feder von Paul Williams und Roger Nichols. Und Karen Carpenter macht aus dem Montagsblues beinahe etwas Tröstliches.
1: Ganz ohne großes Drama. Ihre ruhige Stimme trifft dieses Gefühl, wenn du selbst nicht genau weißt, warum alles schwerer wirkt.
0: Zu Mollys angekündigten Schauern passt das heute leider verdächtig gut.
1: Dann tauschen wir Regenwolken gegen Prärieweite. Willie Nelson mit My Heroes Have Always Been Cowboys.
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1: Ich bin Elias und das sind die Nachrichten. In Neustadt im Kreis Ostholstein ist am Freitag die bundesweit erste Meerwasserwärmepumpe offiziell vorgestellt worden. Die seit Jahresbeginn betriebene Anlage leistet 700 Kilowatt und kann mehr als 200 Haushalte mit Wärme versorgen. Dafür entzieht sie Meerwasser aus der Neustädter Bucht über einen Wärmetauscher Energie. Nach Angaben der Stadtwerke dauerte die Planung wegen umfangreicher Umweltprüfungen 5 Jahre. In Flensburg soll 2027 eine größere Anlage mit 60 Megawatt Leistung starten. In der Bremer Überseestadt hat das Deutsche Rote Kreuz seine neue Zentrale am Löwenhof eröffnet. Dort führt das DRK seine bislang 6 Standorte in Bremen unter einem Dach zusammen. Bürgermeister Andreas Bovenschulte dankte den Beschäftigten und würdigte das Rote Kreuz als wichtigen Partner der Stadt.
2: Danke, Elias. Bei 17 Grad fällt leichter Regen, später ziehen Schauer durch. Heute werden es 17 bis 18 Grad, West-Nordwestwind bis Stärke 6 und Wellen um 2,5 Meter, die See trainiert. Morgen bleibt es bedeckt, bei 17 bis 18 Grad und Westwind bis Stärke 5. Wellen schaffen 2,5 Meter. Übermorgen bleibt es bedeckt, bei bis zu 20 Grad. Ebbe ist bis 12 Uhr 32. Danach läuft die Flut bis 18 Uhr 23. Die Sonne geht um 20.10 Uhr unter. Morgen 6.45 Uhr auf.
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3: Hier ist Thorsten, bei Norden ist oben auf The Rock Radio Helgoland. Zeit für Großstadtflimmern, Sommerhitze und diese unverwechselbare Reibeisenstimme. Als nächstes hört ihr Summer in the City von

0: Hier kommt Rocky.
1: Moin, Mädels.
0: Der Basstölpel Ernst August.
2: Ich bin kein Mädel.
0: Die Trottellumme Helga.
3: Ich bin im Radio.
0: Und der Fischbrötchenträger Finn.
4: Boah. Lecker.
0: Zusammen sind sie Helgolands schrägste Vögel.
2: Sag mal, Rocky, du klaust doch Finn immer gerne sein Fischbrötchen, oder?
1: Oh ja, da freue ich mich jeden Tag aufs Neue drauf.
3: Ja, das kann er echt gut, der Rocky.
2: Aber du weißt schon, Rocky, dass das ziemlich dämlich ist, dass du das dann gleich immer auffrisst.
1: Hä? Was soll ich denn sonst damit machen?
2: Na, du könntest es zum Beispiel anlegen.
3: Hä? Mit wem soll Rocky sich anlegen?
2: Doch nicht mit wem anlegen. Das Fischbrötchen anlegen, Helga.
3: Ach so.
1: Ich verstehe kein Wort, Ernst August. Was soll ich anlegen? Wo?
2: Ein Fischbrötchen, Rocky. Guck mal, du klaust das von Finn und frisst es einfach auf. Dabei hättest du ja die Möglichkeit, aus dem einen Fischbrötchen ganz viele Fischbrötchen zu machen.
1: Wie geht das denn?
3: Na, das würde mich auch mal interessieren.
2: Ja, ganz einfach, Rocky, zum Beispiel durch Derivate. Das sind Finanzinstrumente, die gegenseitige Verträge bedeuten, die ihren wirtschaftlichen Wert vom beizulegenden Zeitwert einer marktbezogenen Referenzgröße ableitet. Die Referenzgröße ist dann der Basiswert.
1: Hä?
2: Ja, und diese Basiswerte können Wertpapiere, Aktien, Anleihen, finanzielle Kennzahlen oder sonst zum Beispiel auch Fischbrötchen sein.
1: Sag mal, die haben sie doch ins Hirn gekriegt.
5: Ja.
1: Oh, was sehe ich denn da?
6: Hey, du Scheißmöwe! Bring mir sofort mein Fischbrötchen wieder! Oh Mann, ey!
2: Ja, schau mal, Rocky, und mit der Einlage dieses frisch geklauten Fischbrötchens könntest du innerhalb weniger Jahre viele Fischbrötchen draus machen.
1: Ja, das klingt jetzt gar nicht so schlecht. Wie funktioniert das denn?
3: Ja, anlegen halt, Rocky,
2: genau.
3: Anlegen!
2: Siehst du da drüben den roten Eimer? Das ist der Fischmarkt. Da tust du das Fischbrötchen rein, wartest ein bisschen und dann sind da viele Fischbrötchen.
1: Boah, coole Nummer, das mache ich. Also rein damit. Ja, so, jetzt ist es drin.
3: Rocky, du bist eine richtig kluge Anlegungsstrategie.
2: Gut gemacht, Rocky, jetzt musst du einfach nur warten. Dann werden es mehr Fischbrötchen.
1: Toll, ich freue mich. Hey, was macht denn da die Amsel? Hey, lass du wohl das... Sag mal,
2: jeden Scheiß rein.
0: Demnächst mehr von
1: Helgolands schreckste
0: Vögel.
1: Tschüss, Kükel.
2: Fresse Rocky.

0: gleich 9:30 auf der Insel und der Wind bläst uns ganz schön grau um die Ohren. Thorsten, immer noch auf dem Mond?
1: Mindestens. Bei dem Wind da draußen fliegt man ja von alleine weg.
0: Bleib mal schön hier. Jetzt kommen Tom Waits und Martha.
2: Ah.

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0: Viertel vor zehn auf der Insel. Thorsten, zahlst du eigentlich Miete für dein Büro?
1: Ich wohne mietfrei in deinen Gedanken, Sascha.
0: Unbezahlbar. Hier kommt Bruce Springsteen mit Galveston Bay.

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2: Hier ist Tore, ich begrüße Sie zu den Nachrichten. In Neustadt im Kreis Ostholstein ist am Freitag die bundesweit erste Meerwasserwärmepumpe offiziell vorgestellt worden. Die seit Jahresbeginn betriebene Anlage leistet 700 Kilowatt und kann mehr als 200 Haushalte mit Wärme versorgen. Dafür entzieht sie Meerwasser aus der Neustädter Bucht über einen Wärmetauscher Energie. Nach Angaben der Stadtwerke dauerte die Planung wegen umfangreicher Umweltprüfungen 5 Jahre. In Flensburg soll 2027 eine größere Anlage mit 60 Megawatt Leistung starten. In der Bremer Überseestadt hat das Deutsche Rote Kreuz seine neue Zentrale am Löwenhof eröffnet. Dort führt das DRK seine bislang 6 Standorte in Bremen unter einem Dach zusammen. Bürgermeister Andreas Bovenschulte dankte den Beschäftigten und würdigte das Rote Kreuz als wichtigen Partner der Stadt. Das waren die Nachrichten. Molly, wie wird das Wetter?
3: Ja, Tore, ein Blick aufs Wetter. Bei aktuell 17 Grad ziehen leichte Schauer durch, Regen ist praktisch gesetzt. Der West-Nordwestwind frischt bis Stärke 6 auf, dazu rollen am Südhafen Wellen um 2,5 Meter an. Morgen bleibt es bei leichtem Regen und 17 bis 18 Grad mit Westwindstärke 5 und ähnlicher Welle. Übermorgen wird es bei bis zu 20 Grad etwas freundlicher. Ebbe läuft bis 12.32 Uhr, Flut bis 18.23 Uhr, 20.10 Uhr, 6.45 Uhr.
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4: Moin, hier ist Nina mit den Segelnews auf The Rock. Radio Helgoland. Bis 11 Uhr halten wir gemeinsam Kurs auf alles, was Wind, Wellen und Segel bewegt. Natürlich mit einer steifen Brise Humor. Und jetzt setzen wir musikalisch die Segel Richtung Paradise City. Hier sind Guns N' Roses.

Santana hat eben ordentlich Hüftschwung auf unsere Felsen gezaubert. 21:45 auf der Insel, jetzt schalten wir mal 2 Gänge zurück mit Led Zeppelin und That's the Way.

Das war That's the Way von Led Zeppelin und wir sind gerade 20 nach 10 auf Helgoland. Bei dem Wind heute ein wichtiger Hinweis für alle, die auf der Osterschelde unterwegs sind. Die Zeelandsbruck zwischen Skaun-Dyveland und Nord-Beveland wird renoviert. Der nördliche Klappteil bleibt 12 Wochen unten und wird erst am 12. Oktober wieder geöffnet. Durchpassen können dann nur Boote mit etwa 15 Metern Höhe. Abhängig vom Wasserstand, es kann also weniger sein. Hast du einen Mast von 13 Metern oder mehr über der Wasserlinie, ruf vor der Brücke auf Kanal 18 an und frag nach der aktuellen Durchfahrtshöhe. Die Passage selbst bleibt 89 Meter breit. Und jetzt? Spirit of Radio von Rush.

Das war Spirit of Radio von Rush. Und kurz vor 10:30 gibt's Segelsport mit ordentlich Nordseewelle. Wie Nina vorhin schon sagte, die See ist gerade rau. Und genau das bekam die Contender-Flotte vor Norderney zu spüren. Max Billerbeck ist zum 5. Mal deutscher Meister geworden. Vom 27. bis 30. August 2026. Nach 6 Rennen lag er punktgleich mit Christoph Hohmeier, entschied aber das letzte Rennen für sich. Alke Tjaak Martens wurde Dritter. Starker Wind, kurze See und Tide ließen nur 6 Wettfahrten zu. Einmal war es sogar zu gefährlich. Erstmals kam der Torstart zum Einsatz, der Rückrufe und Kollisionen vermeiden soll. Billerbeck bleibt bescheiden. Bei noch 2 Tagen mehr, sagt er, hätte Christoph wohl gewonnen. Jetzt Elton John mit Don't Let the Sun Go Down on Me.

Das war Elton John mit Don't Let the Sun Go Down on Me. Und passend zum maritimen Morgen hier auf Helgoland, Norwegen baut den weltweit ersten Schiffstunnel. Der Vertrag für den Stad-Schiffstunnel ist unterschrieben, losgehen soll es Anfang 2027. 5 Jahre Bauzeit sind geplant. Der Tunnel wird 1700 Meter lang, 50 Meter hoch und 36 Meter breit mit 33 Metern Durchfahrtshöhe. Genug für Hurtigrouten, Havila und natürlich jede Segeljacht. Er verbindet 2 Fjorde und erspart Schiffen die berüchtigte Außenroute ums Westkap, wo Wind, Strömung und Wetter regelmäßig alles ausbremsen. Nach Ninas Bericht über die raue See bei Norderney klingt diese geschützte Passage doch ziemlich verlockend. Kostenpunkt? Rund 8,6 Milliarden Kronen, etwa 800 Millionen Euro. 11:30 auf The Rock Radio Helgoland. Wir bleiben auf Kurs.

waren Aerosmith mit Janie's Got a Gun. Und weil Molly vorhin schon von kräftigem Wind und 2,5 Metern Welle gesprochen hat, hier ein wichtiger Hinweis für deine Reiseplanung. Morgen, am Sonntag, dem 6. September, fallen alle Fahrten des Katamarans Nordlicht aus. Als Ersatz fahren Fähren um 9.30 Uhr ab Cuxhaven-Fährhafen und um 16.30 Uhr ab Helgoland-Südhafen. Bereits gebuchte Tickets werden automatisch umgebucht und gelten auch ohne neues Ticket an Bord. Dein Gepäck fährt kostenlos mit. Und jetzt die Toten Hosen mit Leben ist tödlich. Hier bei The Rock Radio Helgoland.

People Are Strange entstand 1967, nachdem Jim Morrison deprimiert durch den Laurel Canyon zu Robbie Krieger gelaufen war. Bei ihm angekommen, hatte Morrison plötzlich Text und Melodie im Kopf. Dieses Gefühl, dass die ganze Welt fremd wirkt, wenn man selbst nicht dazugehört. Und jetzt drehen wir die Perspektive. Schluss mit Verstecken, raus mit der Energie. Hier sind die Red Hot Chili Peppers mit Give It Away.

Das war Give It Away von den Red Hot Chili Peppers. Die Titelidee verdankte Anthony Kiedis Nina Hagen. Als er ihre Jacke bewunderte, schenkte sie ihm das gute Stück kurzerhand. Besitz solle weiter wandern, statt im Schrank zu verstauben. Im Video wurden daraus Silberfarbe, Wüste und erstaunlich wenig Stoff. Vom Geben geht's jetzt zum Glauben. The Doobie Brothers mit What a Fool Believes.

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1: Elias hier, schön, dass Sie dabei sind. In Neustadt im Kreis Ostholstein ist am Freitag die bundesweit erste Meerwasserwärmepumpe offiziell vorgestellt worden. Die seit Jahresbeginn betriebene Anlage leistet 700 Kilowatt und kann mehr als 200 Haushalte mit Wärme versorgen. Dafür entzieht sie Meerwasser aus der Neustädter Bucht über einen Wärmetauscher Energie. Nach Angaben der Stadtwerke dauerte die Planung wegen umfangreicher Umweltprüfungen 5 Jahre. In Flensburg soll 2027 eine größere Anlage mit 60 Megawatt Leistung starten. In der Bremer Überseestadt hat das Deutsche Rote Kreuz seine neue Zentrale am Löwenhof eröffnet. Dort führt das DRK seine bislang 6 Standorte in Bremen unter einem Dach zusammen. Bürgermeister Andreas Bofenschulte dankte den Beschäftigten und würdigte das Rote Kreuz als wichtigen Partner der Stadt.
2: Ja, Tore, ein Blick aufs Wetter. Bei aktuell 17 Grad ziehen leichte Schauer durch. Regen ist praktisch gesetzt. Der West-Nordwest-Wind frischt bis Stärke 6 auf. Dazu rollen am Südhafen Wellen um 2,5 Meter an. Morgen bleibt es bei leichtem Regen und 17 bis 18 Grad mit Westwindstärke 5 und ähnlicher Welle. Übermorgen wird es bei bis zu 20 Grad etwas freundlicher. Ebbe läuft bis 12.32 Uhr, Flut bis 18.23 Uhr, 20.10 Uhr, 6.45 Uhr.
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4: Moin von der Insel, hier ist Nina mit den Insel-News bei The Rock Radio Helgoland. Kurz, klar und immer nah dran an allem, was Helgoland bewegt. Und jetzt wird's rockig. Der nächste Song heißt Radar Love und kommt von Golden Earring. Bleibt dran.

David Bowie hinterlässt Asche. Und wir kriegen hier um 11:15 eine frische Nieseldusche ab. Einmal kurz abtrocknen bitte. Hier kommt deine Second Chance von 38 Special.

Brian Wilson surfte eben geschmeidig durch den Inselnieselregen. Es ist kurz nach 11:30 auf Helgoland. Wir wischen uns trocken und drehen die Zeit zurück mit Steely Dan und Hey 19. Hey,

0: Und? Was geht heute auf der Insel? Deine Veranstaltungshinweise für Helgoland.
1: Heute kannst du ganztägig am Südstrand 2 beim Spraypainting-Workshop mit dem Künstler MickArt 63 die Technik des Sprühdosenmalens ausprobieren und eigene Motive gestalten. Ab 16.30 Uhr geht es in Heiners Duty Free Shop in der Kirchstraße weiter, wo du 6 verschiedene Whisky-Sorten mit Wasser und Schokolade verkosten kannst. Die Teilnahme kostet 30 Euro. Von 17 bis 20 Uhr treffen sich Einheimische und Gäste auf der öffentlichen Buhle-Anlage im Kurpark im Nordostland zum kostenfreien Buhle-Spielen, wobei Kugeln und Zubehör gestellt werden. Schließlich wartet von 20.15 Uhr bis 21.15 Uhr ein offenes Singen im Gemeindehaus im Schulweg 648 mit Kantor Gerald Drebes auf dich, bei dem nach einem Einsingen Gospels moderne Kirchenlieder, Pop, Taizé und Volkslieder gesungen werden.
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Mit Tore Laufenberg. Am 5. September 1946 wurde auf Sansibar ein Junge geboren, der zunächst Farrokh Bulsara hieß und später als Freddie Mercury Rockgeschichte schreiben sollte. Mit Queen machte er aus großen Gesten große Kunst. Mercury war Sänger, Pianist, Songwriter und Produzent, ein Frontmann mit theatralischer Präsenz, enormer Bühnenkontrolle und einer oft zitierten 4-Oktaven-Stimme. Doch hinter dem Spektakel steckte ebenso ein außergewöhnlicher Komponist. Crazy Little Thing Called Love zeigte seine Liebe zum Rockabilly, Somebody to Love seine gospelhafte Seite. Und dann war da dieses Stück, das eigentlich keine Regeln zu kennen schien, Bohemian Rhapsody. Mercury schrieb den Song 1975, Queen verband darin Ballade, Oper und Hardrock zu einem einzigen dramatischen Mini-Epos. Ein gewagter Entwurf, der zum Welthit wurde und bis heute klingt, als hätte jemand die Grenzen des Rock einfach beiseite geschoben. Freddie Mercury lebte groß, aber seine letzten Jahre waren von Krankheit und Rückzug geprägt. Erst am 23. November 1991 bestätigte er öffentlich, dass er HIV-positiv war und an AIDS litt. Einen Tag später starb er im Alter von nur 45 Jahren in seinem Zuhause Garden Lodge im Londoner Stadtteil Kensington an einer durch AIDS verursachten Bronchialpneumonie. Sein Tod machte die Krankheit sichtbar wie kaum ein anderes Ereignis jener Zeit. Sein Vermächtnis aber blieb größer als jede Schlagzeile. Eine Stimme, die verletzlich und unbesiegbar zugleich klingen konnte und Songs, die sich jeder Schublade entziehen. Freddie Mercury ist nicht einfach aus der Rockgeschichte verschwunden. Er steht mitten in ihr, mit Klavier, Mikrofon und einer Oper im Kopf. Und genau diese Oper beginnt jetzt, Bohemian Rhapsody.

0: Trotz Inselnieselregen bleiben die Haare schön und ich bleibe natürlich auch die nächste Stunde an eurer Seite. Vor den Inselnews gleich gibt es noch das absolut größte Drama der Musikgeschichte. Hier sind Queen mit Bohemian Rhapsody.
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1: Hier sind die neuesten Nachrichten. Ich bin Elias. In der Nordsee hat sich die Zahl der Tintenfische nach Analysen des Thüneninstituts innerhalb von 2 bis 3 Jahrzehnten mindestens verdoppelt. Als Ursachen gelten steigende Wassertemperaturen, die Abwanderung von Fressfeinden und möglicherweise Überfischung. Die Ausbreitung verändert das Nahrungsnetz und könnte Bestände kommerziell genutzter Fische belasten. Zugleich gewinnt der Fang wirtschaftlich an Bedeutung. Deutsche Kutter landeten im Jahr 2025 knapp 220 Tonnen an und erzielten knapp 1,7 Millionen Euro. In Neustadt im Kreis Ostholstein ist am Freitag die bundesweit erste Meerwasserwärmepumpe offiziell vorgestellt worden. Die seit Jahresbeginn betriebene Anlage leistet 700 Kilowatt und kann mehr als 200 Haushalte mit Wärme versorgen. Dafür entzieht sie Meerwasser aus der Neustädter Bucht über einen Wärmetauscher Energie. Nach Angaben der Stadtwerke dauerte die Planung wegen umfangreicher Umweltprüfungen 5 Jahre. In Flensburg soll 2027 eine größere Anlage mit 60 Megawatt Leistung starten. Das waren die Nachrichten. Jetzt das Wetter mit Molly.
2: Genau, Elias, schauen wir mal aufs Wetter. Heute ziehen bei 18 Grad leichte Schauer durch. Später bleibt es bedeckt. Dazu West-Nordwest-Wind bis Stärke 6 und 3 Meter Welle vor dem Südhafen. Morgen fällt leichter Regen bei 17 bis 18 Grad. Westwind Stärke 5 und 2,5 Meter Welle. Übermorgen wird's mit leichtem Regen bis 20 Grad milder bei Südwind. Ebbe ist bis 12.32 Uhr. Danach Flut bis 18.23 Uhr. Die Sonne geht um 20.10 Uhr unter und morgen um 6.45 Uhr auf.
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3: 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Ein Mega-Datenleck sorgt für Alarm. Hochsensible Staatsdaten sollen im Darknet aufgetaucht sein. Behörden prüfen derzeit Ausmaß und Herkunft. Wir halten dich auf dem Laufenden. Jetzt folgt 11 Minutes von Youngblood mit Halsey und Travis Barker.

0: 12 und wir schauen nach Nepal. Nach der Sturzflut Ende August wurden zwei Männer lebend aus verschütteten Tunneln eines Wasserkraftwerks gerettet. Nina, ein echtes Wunder?
1: Absolut, aber die Suche bleibt brutal schwierig. Schlamm, zerstörte Wege, schlechtes Wetter. Viele Menschen kommen nur per provisorischer Seilbahn nach Hause.
0: Bei uns sind's 3 Meter Welle am Südhafen, wie Molly sagte. Dort hat eine Flut ganze Dörfer und Brücken weggerissen.
1: Als Ursache gilt ein großer Gletscherabbruch. Der Wiederaufbau kostet wohl rund 2,5 Milliarden Dollar.
0: Nepal will mit China bessere Warnsysteme entwickeln. Experten sehen darin ein deutliches Klimarisiko im Himalaya.
1: Und jetzt etwas Rock mit Haltung. Hier kommt Authority Song von John Mellencamp.

0: von John Mellencamp. Und jetzt wird's tatsächlich autoritär. Europas Streit um russische Vermögen ist zurück.
1: Es geht um rund 210 Milliarden Euro eingefrorener Zentralbankgelder, die Schweden, die Niederlande, Spanien, Polen und die baltischen Staaten für weitere Ukraine-Hilfen nutzen wollen.
0: Belgien bremst, weil der größte Teil bei Euroclear in Brüssel liegt. Regierung und Euroclear fürchten Klagen und unkalkulierbare Haftung.
1: Also, das Geld liegt da, aber niemand möchte den juristischen Korken ziehen.
0: Viertel nach zwölf und Europa diskutiert weiter über den großen Tresor. Die Idee, eine EU-eigene Verwahrstelle, damit alle 27 gemeinsam Verantwortung tragen. Alternativ könnte nur der Ertrag von etwa 4 Milliarden Euro jährlich Kredite absichern. Das Kapital bliebe unangetastet.
1: Und formal gehört es weiter Russland, bis Reparationszahlungen fließen.
0: Jetzt Steve Harley und Cockney Rebel mit Make Me

0: Und hier kommt Rocky.
1: Moin, Mädels.
0: Der Basstölpel Ernst August.
2: Ich bin kein Mädel.
0: Die Trottellumme Helga.
3: Ich bin ein Rabi.
0: Und der Fischbrötchenträger Finn.
4: Boah. Lecker.
0: Zusammen sind sie Helgolands schrägste Vögel.
1: Ja, und schon wieder ist mal wieder Ostern.
2: Ja, ja.
3: Na, wisst ihr, ob der Wind aus Osten oder aus Westen kommt, ist mir eigentlich ganz egal.
2: Helga?
1: Nicht Osten, Ostern.
3: Ach so, das ist wie Westen und Western, oder?
2: Ja, so ähnlich, Helga.
1: Was hat denn jetzt ein Western mit Westen zu tun?
3: Das gleiche wie Ostern mit Osten.
2: Okay, hast du mal ein Ei für mich? Ich muss was auf Helga schmeißen.
1: Meine Eier. Kriegst du nicht, Ernst August?
3: So kleine Süße würden mich wehtun.
1: Aber ist ganz schön früh, das ist ja
3: Osten.
2: Na, der erste Vollmond im Frühling, der war ja auch sehr früh.
3: Vollmond im Osten?
1: Ja, nee, voll war der doch gar nicht.
2: War genauso voll wie du gestern Abend, Rocky.
1: Ja, ich erinnere mich gar nicht mehr, aber wisst ihr was? Ostern, das hat was mit Eiern zu tun.
2: Ja, das ist so eine Art Eierfest.
3: Ach so, und was feierst du dann, Rocky?
1: Ach, Helga, jetzt hörst du aber langsam auf hier.
5: Oh,
1: juhu!
2: Das ist ein Eierfest, kein Fischbrötchenfest.
1: Ist doch egal, Ernst August.
3: Was sind jetzt die ganzen Eier?
2: Die werden angemalt, Helga.
3: Echt? Wie schön.
1: Ja, und wisst ihr, wer die anmalt?
2: Na, wir nicht, oder?
3: Schade
1: eigentlich. Nee, das macht so ein Hase.
2: Ein Hase?
1: Ja, der ist manchmal gold und manchmal lila.
3: Wie schön, der Vollmond und der Hase malen im Osten Eier an.
1: Nee, ist irgendwie beknackt, oder?
2: Ja, vielleicht gibt's da ja noch einen tieferen Sinn hinter.
3: Ja, so wie bei Western und Western.
1: Also, weil ein lila Hase nach Vollmond Eier anmalt, da soll ein Sinn sein?
2: Ja, sehe ich jetzt auch gerade nicht.
3: Aber lecker sind sie, die Eier.
1: Ja, das stimmt. Kommt, wir suchen noch ein paar. Irgendwo gibt's sicher noch bunte Eier.
2: Eier suchen.
0: Demnächst mehr von Helgolands schrägste Vögel.
1: Schießküken.
2: Presse Rocky.

0: Hörst du das am Ende? Spinning Wheel verabschiedet sich plötzlich mit der Melodie von O du lieber Augustin.
1: Ein Wiener Volkslied mitten im satten Bläsersatz von Blood, Sweat and Tears. Fred Lipsius bekam für das Arrangement sogar einen Grammy.
0: Nach all dem Insel-Nieselregen passt ein drehendes Rad ja erstaunlich gut.
1: Und jetzt wird's sanfter. Harry Styles mit Adore You.

0: halb eins auf Helgoland. Nach Harry Styles brauchen wir jetzt ein bisschen mehr Kante, oder Nina?
1: Definitiv. Lassen wir hier gleich mal ein paar Wölfe heulen.
0: Bitteschön, hier sind Motionless in White mit Werewolf.

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war's von mir. Vor den Nachrichten drehen wir nochmal auf. Hier sind Motley Crue mit Same Old Situation. Danach übernimmt ab 13 Uhr Thorsten das Mikrofon. Macht euch einen schönen Nachmittag. Ich bin raus.

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1: Willkommen zu den Nachrichten. Ich bin Elias. In der Nordsee hat sich die Zahl der Tintenfische nach Analysen des Thüneninstituts innerhalb von 2 bis 3 Jahrzehnten mindestens verdoppelt. Als Ursachen gelten steigende Wassertemperaturen, die Abwanderung von Fressfeinden und möglicherweise Überfischung. Die Ausbreitung verändert das Nahrungsnetz und könnte Bestände kommerziell genutzter Fische belasten. Zugleich gewinnt der Fang wirtschaftlich an Bedeutung. Deutsche Kutter landeten im Jahr 2025 knapp 220 Tonnen an und erzielten knapp 1,7 Millionen Euro. In Neustadt im Kreis Ostholstein ist am Freitag die bundesweit erste Meerwasserwärmepumpe offiziell vorgestellt worden. Die seit Jahresbeginn betriebene Anlage leistet 700 Kilowatt und kann mehr als 200 Haushalte mit Wärme versorgen. Dafür entzieht sie Meerwasser aus der Neustädter Bucht über einen Wärmetauscher Energie. Nach Angaben der Stadtwerke dauerte die Planung wegen umfangreicher Umweltprüfungen 5 Jahre. In Flensburg soll 2027 eine größere Anlage mit 60 Megawatt Leistung starten.
2: Genau, Elias, schauen wir mal aufs Wetter. Heute ziehen bei 18 Grad leichte Schauer durch. Später bleibt es bedeckt. Dazu West-Nordwest-Wind bis Stärke 6 und 3 Meter Welle vor dem Südhafen. Morgen fällt leichter Regen bei 17 bis 18 Grad. Westwind Stärke 5 und 2,5 Meter Welle. Übermorgen wird's mit leichtem Regen bis 20 Grad milder bei Südwind. Ebbe ist bis 12.32 Uhr. Danach Flut bis 18.23 Uhr. Die Sonne geht um 20.10 Uhr unter und morgen um 6.45 Uhr auf.
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3: Hier ist Thorsten bei The Rock Radio Helgoland mit Norden ist oben. Mach's dir gemütlich, dreh ein bisschen lauter. Jetzt kommt ein echter Meilenstein der Rockgeschichte. Der nächste Song heißt Bohemian Rhapsody von Queen.

Name von den Goo Goo Dolls. Und hier auf The Rock Radio Helgoland ist es kurz nach eins. Auf der Düne stehen am 31. August wichtige Entscheidungen an. Gemeinsam mit dem Bebauungsplan Nummer 13 soll die 15. Änderung des Flächennutzungsplans abschließend beschlossen werden. Zuvor wägt die Gemeindevertretung Stellungnahmen ab. Dann legt der Bürgermeister den Plan zur Genehmigung vor. Vorgesehen sind Naturschutzflächen und Sondergebiete für Bungalowdorf, Ferienhäuser, Lagerhallen, Restaurant und Flugplatz plus Grünflächen für Zeltplatz, Strand, Spiel und Minigolf. Naturschützer sorgten sich um Vögel, Robben und die Schutzgebietsgrenze. Aktualisierte Gutachten und eine Ruhezone für Sandregenpfeifer von April bis August sind ergänzt. Tourismus bleibt erlaubt. Qualität statt mehr Kapazität. Wegen möglicher Kampfmittel wird vor Tiefbau untersucht. Kosten entstehen erst beim Bebauungsplan. Und jetzt T-Rex mit Jeepster.

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Die Geschichte Helgolands. Heute 8 Männer für verlorene Fracht. Eine Oldenburger Schmacke, ein kleiner Küstenfrachter, lief am 5. September 1703 in Helgolands Hafen. Kurz darauf setzte eine bewaffnete Schaluppe zur Schmacke über. Kapitän Lovis Lamell nahm 8 Männer an Bord seines eigenen Schiffes fest. Lamell verlangte Waren zurück, die Helgoländer von einer Hamburger Fleute an Land genommen hatten. Diese großen Frachtschiffe gehörten zur Grönlandfahrt, die Walfang und Handel verband. Für die Insel waren solche Schiffe wichtig. Lotsen, Fischerei und Versorgung lebten von der Fahrt zwischen Nordsee und Hamburg. Am Morgen darauf wurde das verlangte Gut an den Kommandeur der Hamburger Grönlandsfahrer zurückgebracht. Erst dann durften die 8 Männer wieder von Bord gehen.

schwarze Flagge. Aber wir ergeben uns hier auf Helgoland natürlich nicht. Es ist 20 nach 1, draußen pustet der Wind ordentlich durch, die perfekte Ausrede zum Aufdrehen.

Times Harvest bleiben wir kurz bei den Inselnachrichten. Am 31. August entscheidet die Gemeindevertretung neben dem Nachtrag für dieses Jahr

bei den Inselnachrichten. Am 31. August entscheidet die Gemeindevertretung neben dem Nachtrag für dieses Jahr auch über den Stellenplan für 2027. Vorgesehen sind 86,7 Zwienstellen. Tatsächlich besetzt waren Ende Juni aber nur 69,99. Frei sind unter anderem Positionen bei Bootsführern, in der Gemeindekasse, im Bauamt und in der Jugendpflege. Einen schnellen Stellenabbau hält die Verwaltung angesichts der angespannten Haushaltslage nicht für sinnvoll. Stattdessen sollen Stellen zunächst gesperrt werden, sobald die Organisationsberatung Ergebnisse liefert. Voraussichtlich im Herbst oder Winter 2026/2027. Jetzt ist es 2:30 und weiter geht's mit Eagles und Live in the Fast Lane.

So, meine Stunde ist rum. Gleich gibt's Nachrichten und ab 14 Uhr übernimmt Peer das Ruder. Trotz Schiedwetter machen wir das Beste draus. Ich verabschiede mich mit Face No More und Everything's Ruined. Macht's gut, ihr Lieben!

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1: Willkommen zu den Nachrichten. Ich bin Elias. Auf Amrum beginnen am Donnerstag, dem 10. September, die Herbstdeichschauen an der schleswig-holsteinischen Nordseeküste. Bis Ende Oktober kontrolliert der Landesbetrieb für Küstenschutz mehr als 360 Kilometer Deiche auf dem Festland und den Inseln zwischen Dithmarschen und Nordfriesland. Fachleute prüfen unter anderem ausgespülten Sand, lockere Steine und Schäden durch Tiere. Mängel sollen vor der Sturmflutsaison beseitigt werden. Nach Angaben des Landesbetriebs sind die Deiche insgesamt in gutem Zustand. In Neustadt im Kreis Ostholstein ist am Freitag die bundesweit erste Meerwasserwärmepumpe offiziell vorgestellt worden. Die seit Jahresbeginn betriebene Anlage leistet 700 Kilowatt und kann mehr als 200 Haushalte mit Wärme versorgen. Dafür entzieht sie Meerwasser aus der Neustädter Bucht über einen Wärmetauscher Energie. Nach Angaben der Stadtwerke dauerte die Planung wegen umfangreicher Umweltprüfungen 5 Jahre. In Flensburg soll 2027 eine größere Anlage mit 60 Megawatt Leistung starten. Das waren die neuesten Nachrichten aus der Redaktion. Molly, wie wird das Wetter?
2: Danke, Elias. Pack die Regenjacke, heute schüttet es sich aus, morgen bleibt es bedeckt und übermorgen sind 20 Grad drin. Die Temperaturen verharren bei 16 bis 18 Grad. Der Wind weht mit Stärke 7 aus West-Nordwest und flaut auf 6 ab. Dazu tanzt die See von 3 auf 2,5 Meter Welle. Die Flut läuft bis 18 Uhr, 23 Ebbe bis 1 Uhr 2. Sonnenuntergang ist um 20 Uhr 10, Aufgang um 6 Uhr 45.
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3: Hey Leute, hier ist Per of the Rock Radio Helgoland, kurz nach 2. Heute dreht sich bei uns alles um die faszinierende Welt der Computerspiele. Von Gaming-Klassikern bis zu den neuesten Releases. Bleibt dran, gleich gibt's mehr. Jetzt aber Bruce Springsteen mit Trapped. Viel Spaß!

Das war Gary Moore mit Still Got the Blues. Und hier ist es 14:45 auf The Rock Radio Helgoland. Passend zum kräftigen Inselwind gibt's jetzt ordentlich Wirbel aus der Gaming-Welt. GTA 6 könnte früher als erwartet für den PC erscheinen. VGC-Journalist Andy Robinson spricht von entsprechenden Gerüchten. Möglicherweise, weil aktuelle Konsolen trotz ihres Alters teurer werden. Offiziell bestätigt ist das allerdings nicht. Rockstar hat bislang nur den Konsolenstart am 19. November 2026 angekündigt. Normalerweise lässt die PC-Version deutlich länger auf sich warten, diesmal könnte sich das ändern. Also, Daumen drücken, aber noch nicht die Grafikkarte aufrüsten. Jetzt geht's weiter mit Elton John und Looking Up.

Das war Elton John mit Looking Up. Und nach den GTA-Gerüchten eben gibt's jetzt gute Nachrichten für PS5-Zocker. EA Sports College Football 27 ist bis zum 6. September komplett kostenlos spielbar. Ohne PS Plus, ohne EA Play und ohne Haken. Du kannst alle Modi ausprobieren, von Dynasty Blueprint über Road to Glory bis Mascot Mashup. Falls du später kaufst, wird dein Fortschritt übernommen. Anlass ist der National College Colors Day, also ruhig schon mal die Unifarben zeigen. Auch auf Xbox läuft die Aktion, Steam bleibt außen vor. Dort gibt's aber Civilization 7 und First Class Trouble noch gratis bis zum 7. September. Genug Futter fürs Wochenende und jetzt mehr Klassiker. The Who mit My Generation.

Und wenn du bei EA gerade an kostenlose Spiele denkst, Per hatte da vorhin ja schon ein paar Tipps. Jetzt wird's düsterer. Für Battlefield 6 macht ein Leak die Runde. Dataminer Temporial will 2 Dead Space Skins entdeckt haben, eingebettet in insgesamt 36 bisher unveröffentlichte Cosmetics. Die sollen zusammen mit einem größeren Halloween-Event in Season 5 kommen, geplant für den Winter 2026. Eine Begegnung der beiden Universen gab es übrigens schon in Battlefield 2042 mit dem Event Outbreak. Ob Isaac Clarke diesmal also auf dem Schlachtfeld auftaucht? Noch ist das alles unbestätigt, aber spannend klingt's allemal. Hier sind Skid Row mit I Remember You und es ist 20 nach 2 bei Rock Radio Helgoland.

diese Stimme. Sebastian Bach machte aus I Remember You 1989 eine der großen Feuerzeugballaden des Hair Metal. Geschrieben haben den Song allerdings Gitarrist Dave Snake Szabo und Bassist Rachel Bolan. Und er brachte Skid Row bis auf Platz 6 der US-Charts. Von Erinnerungen führt der Weg jetzt direkt zum Ruhm. David Bowie und Fame. Hier bei The Rock Radio. Hey.

David Bowie hat uns glänzen lassen, aber bei gefühlten 11 Grad um 2:30 pustet der Inselwind den Glamour direkt weg. Zeit für Randale. System of a Down mit Toxicity.

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1: Heute kannst du ganztägig am Südstrand 2 beim Spraypainting-Workshop mit dem Künstler MigArt 63 die Technik des Sprühdosenmalens ausprobieren und eigene Motive gestalten. 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
2: Elias hier, schön, dass Sie dabei sind. Auf Amrum beginnen am Donnerstag, dem 10. September, die Herbstdeichschauen an der schleswig-holsteinischen Nordseeküste. Bis Ende Oktober kontrolliert der Landesbetrieb für Küstenschutz mehr als 360 Kilometer Deiche auf dem Festland und den Inseln zwischen Dithmarschen und Nordfriesland. Fachleute prüfen unter anderem ausgespülten Sand, lockere Steine und Schäden durch Tiere. Mängel sollen vor der Sturmflutsaison beseitigt werden. Nach Angaben des Landesbetriebs sind die Deiche insgesamt in gutem Zustand. Im Landkreis Friesland fordert das Jugendparlament kostenlose Menstruationsprodukte auf Schul- und öffentlichen Toiletten, bessere Bus- und Bahnverbindungen sowie mehr Treffpunkte für Jugendliche. Einen Antrag zur kostenlosen Bereitstellung von Tampons und Binden hat es vor der Sommerpause in den Kreistag eingebracht. Das Jugendparlament wird ab Montag neu gewählt. Für eigene Projekte stehen ihm jährlich 50.000 Euro zur Verfügung. Zuletzt nutzte es davon jeweils 15.000 bis 30.000 Euro.
3: Danke, Elias. Pack die Regenjacke, heute schüttet es sich aus, morgen bleibt es bedeckt und übermorgen sind 20 Grad drin. Die Temperaturen verharren bei 16 bis 18 Grad. Der Wind weht mit Stärke 7 aus West-Nordwest und flaut auf 6 ab. Dazu tanzt die See von 3 auf 2,5 Meter Welle. Die Flut läuft bis 18 Uhr, 23 Ebbe bis 1 Uhr 2. Sonnenuntergang ist um 20 Uhr 10, Aufgang um 6 Uhr 45.
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4: Das war Sportlich Sportlich mit mir, Holger, bei The Rock Radio Helgoland. Jetzt drehen wir die Verstärker auf. Hier sind die Birds mit So You Want to Be a Rock'n'Roll Star. Viel Spaß!

ACDC haben eben kurz alles mitgehen lassen. Wenn du nach der Dröhnung eine kleine Entschuldigung brauchst, völlig verständlich. Wir schalten etwas runter. Hier sind One Republic mit Apologize 2011.

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0: Böse Onkels mit Deutschland. Ordentlich Druck zum Nachmittag. Es ist fast 3:30. Jetzt drehen wir das Ruder komplett um. Dave und Ansel Collins mit Double Barrel.
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A Day in Rock History mit Tore Laufenberg. Am 5. September 1946 wurde auf Sansibar ein Junge geboren, der zunächst Farrokh Bulsara hieß und später als Freddie Mercury Rockgeschichte schreiben sollte. Mit Queen machte er aus großen Gesten große Kunst. Mercury war Sänger, Pianist, Songwriter und Produzent, ein Frontmann mit theatralischer Präsenz, enormer Bühnenkontrolle und einer oft zitierten 4-Oktaven-Stimme. Doch hinter dem Spektakel steckte ebenso ein außergewöhnlicher Komponist. Crazy Little Thing Called Love zeigte seine Liebe zum Rockabilly, Somebody to Love seine gospelhafte Seite. Und dann war da dieses Stück, das eigentlich keine Regeln zu kennen schien, Bohemian Rhapsody. Mercury schrieb den Song 1975, Queen verband darin Ballade, Oper und Hardrock zu einem einzigen dramatischen Mini-Epos. Ein gewagter Entwurf, der zum Welthit wurde und bis heute klingt, als hätte jemand die Grenzen des Rock einfach beiseite geschoben. Freddie Mercury lebte groß, aber seine letzten Jahre waren von Krankheit und Rückzug geprägt. Erst am 23. November 1991 bestätigte er öffentlich, dass er HIV-positiv war und an AIDS litt. Einen Tag später starb er im Alter von nur 45 Jahren in seinem Zuhause Garden Lodge im Londoner Stadtteil Kensington an einer durch AIDS verursachten Bronchialpneumonie. Sein Tod machte die Krankheit sichtbar wie kaum ein anderes Ereignis jener Zeit. Sein Vermächtnis aber blieb größer als jede Schlagzeile. Eine Stimme, die verletzlich und unbesiegbar zugleich klingen konnte und Songs, die sich jeder Schublade entziehen. Freddie Mercury ist nicht einfach aus der Rockgeschichte verschwunden. Er steht mitten in ihr, mit Klavier, Mikrofon und einer Oper im Kopf. Und genau diese Oper beginnt jetzt, Bohemian Rhapsody.

Das war Dance, Dance, Dance von den Beach Boys. Und kurz vor vier gibt's den Blick aufs Zweitliga-Topspiel. Am Samstag, 5. September, empfängt Dynamo Dresden den VfL Bochum. Anstoß im Rudolf-Habich-Stadion ist um 20.30 Uhr. Dresden steht mit 3 Punkten auf Rang 15 und kassierte schon 8 Gegentore. Bochum hat defensiv deutlich weniger Sorgen, aber vorne hapert's. Erst ein Treffer, dazu 2 Gegentore. Deadline-Day-Neuzugang Jane Stoikers aus Genk soll jetzt für mehr Kreativität sorgen. Ob das schon gegen Dynamo klappt? Bei dem Helgoländer Wind darf's also ruhig auch auf dem Platz stürmisch werden. Nitro überträgt live. Vorberichte gibt's ab 20.15 Uhr. Sky ist ebenfalls dabei. Und jetzt geht's weiter mit Princess of Dawn von Accept.

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1: Hier ist Elias am Mikrofon. Willkommen zu den Nachrichten. Auf Amrum beginnen am Donnerstag, dem 10. September, die Herbstdeichschauen an der schleswig-holsteinischen Nordseeküste. Bis Ende Oktober kontrolliert der Landesbetrieb für Küstenschutz mehr als 360 Kilometer Deiche auf dem Festland und den Inseln zwischen Dithmarschen und Nordfriesland. Fachleute prüfen unter anderem ausgespülten Sand, lockere Steine und Schäden durch Tiere. Mängel sollen vor der Sturmflutsaison beseitigt werden. Nach Angaben des Landesbetriebs sind die Deiche insgesamt in gutem Zustand. Im Landkreis Friesland fordert das Jugendparlament kostenlose Menstruationsprodukte auf Schul- und öffentlichen Toiletten, bessere Bus- und Bahnverbindungen sowie mehr Treffpunkte für Jugendliche. Einen Antrag zur kostenlosen Bereitstellung von Tampons und Binden hat es vor der Sommerpause in den Kreistag eingebracht. Das Jugendparlament wird ab Montag neu gewählt. Für eigene Projekte stehen ihm jährlich 50.000 Euro zur Verfügung. Zuletzt nutzte es davon jeweils 15.000 bis 30.000 Euro.
2: Danke, Elias. Pack die Regenjacke, heute schüttet es sich aus, morgen bleibt es bedeckt und übermorgen sind 20 Grad drin. Die Temperaturen verharren bei 16 bis 18 Grad. Der Wind weht mit Stärke 7 aus West-Nordwest und flaut auf 6 ab. Dazu tanzt die See von 3 auf 2,5 Meter Welle. Die Flut läuft bis 18 Uhr, 23, Ebbe bis 1 Uhr 2. Sonnenuntergang ist um 20 Uhr 10, Aufgang um 6 Uhr 45.
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3: Sportlich. Beim VfB Stuttgart ist Dennis Undav noch nicht hundertprozentig frei. Sein Einsatz bleibt also mit einem Fragezeichen versehen. Wir drücken die Daumen und drehen jetzt auf. Hier ist Anastasia mit You Give Love a Bad Name bei The Rock Radio Helgoland. Euer Holger. Ciao.

Das war Eve of the War von Jeff Wayne. Und jetzt Fußball mit ordentlich Wumms. Viertel nach vier, draußen auf Helgoland pustet der Wind ja weiter kräftig. Aber Bilal Elkanus hat beim 4:1 des VfB Stuttgart gegen Köln für den schönsten Wirbel gesorgt. Ein Solo an gleich mehreren Kölnern vorbei und dann der Führungstreffer. Messi-Hauch? Vielleicht. Vergleichen will sich der Marokkaner mit dem Superstar aber nicht. Angebote von Galatasaray und Al-Ittihad hat er ausgeschlagen. Es gehe nicht um den nächsten, sondern um den richtigen Schritt. Den sieht er vorerst in Stuttgart. Dennis Undaf dagegen sucht noch seine Form und wird zudem von Achillesbeschwerden gebremst. Jetzt rollen wir weiter mit Rio Speedwagon und Roll with the Changes.

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1: Moin, Mädels.
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2: Nur vor kurzem habe ich was ganz Seltsames von den Zweibeinern gehört.
3: Was denn?
1: Das ist doch ganz normal, von denen hört man immer noch komische Sachen.
2: Ja, aber passt mal auf, die Erde soll eine Kugel sein.
3: Was ist denn die Erde?
1: Ja, die Scheibe, auf der wir leben, Helga.
2: Genau, und die soll gar keine Scheibe sein, sondern eine Kugel.
1: Wer sagt denn so ein Scheiß?
2: Na, die Zweibeiner. Ich saß gemütlich am Vogelfelsen und hinter mir haben zwei Zweibeiner gesagt, die Erde sei eine Kugel.
1: Die sagen doch auch sonst eine Menge Scheiße.
3: Dann rollen wir so rum, oder wie?
2: Genau, wir rollen so rum.
1: Das kann doch gar nicht sein. Ich bin mal immer weiter nach Westen geflogen und immer geradeaus und dann kam wieder Land.
2: Nach Süden genauso.
3: Süden? Westen?
2: Ja, aber ich habe da mal drüber nachgedacht. Das würde ein paar Sachen erklären.
1: Was denn?
2: Und zum Beispiel die Windgeneratoren, die sie da im Nordosten aufgestellt haben, die wirken doch so ein bisschen kleiner, wenn man von hier schaut.
1: Und wenn man da ist, dann sind sie größer.
3: Stimmt.
2: Genau, und wenn die Erde eine Kugel wäre, dann müsste das ja so sein.
1: Aber wir sind ganz oben, oder wie?
2: Ja, sonst würden wir ja runter.
1: Ach, kleinen Moment, ich muss was erledigen. Juhu!
5: Hey, Scheißmöbel! Bring mir sofort mein Fischbrötchen wieder! Oh Mann, ey!
3: Wenn die Erde eine Kugel wäre, müssten wir ja ums Eck fliegen, um Finn das Fischbrötchen abzunehmen.
2: Wieso hat eine Kugel Ecken?
3: Nee, weißt du?
1: Na, jetzt mal ganz ehrlich, wenn die Erde eine Kugel wäre, dann würdest du doch wegrollen, oder?
3: Wohin denn?
2: Ja, und irgendwie müsste auch das Wasser wegtropfen.
1: Ja, so nach unten.
3: So ein Blödsinn!
2: Das kann irgendwie nicht stimmen.
1: Zwei Beine halt.
0: Demnächst mehr von Helgolands schrägste Vögel.
1: Schießküken.
2: Fresse Rocky.

Das war Van Halen mit Why Can't This Be Love? 1986, die erste Single der Band mit Sammy Hagar am Mikro. Den markanten Synthesizer spielte übrigens Eddie Van Halen selbst. In den USA ging der Song damit bis auf Platz 3. Und wenn euch der Inselwind heute ordentlich durchschüttelt, musikalisch bleiben wir standfest. Hier sind Bon Jovi mit Unbelievable.

Doch wenn Halens Liebesfrage gab Bon Jovi gerade die passende Trotzantwort. Unbreakable. Der Song war 2005 auf erweiterten Ausgaben von Have a Nice Day als Bonustrack versteckt. Ziemlich viel Stadionenergie für eine Zugabe. Vom Unzerbrechlichen geht's jetzt direkt zur italienischen Alles-oder-Nichts-Frage. Vasco Rossi mit Vivere o Niente.

Von Bon Jovis Unbreakable ging's gerade zu Vasco Rossi. Und bei Vivere o Niente heißt es gleich Leben oder gar nicht. Der Titelsong stammt vom gleichnamigen Album, das 2011 in Italien zum meistverkauften des Jahres wurde. Vasco macht aus einer Lebensfrage große Rockpoesie. Und jetzt drehen wir die Leidenschaft noch ein gutes Stück weiter auf. Led Zeppelin mit Whole Lotta.

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Was für ein Riff. Whole Lotta Love eröffnete 1969 Led Zeppelin 2. Und im wilden Mittelteil jagte Jimmy Page ein Theremin durch die Studiotechnik, während Robert Plants Stimme durch den Stereoraum wandert. Am besten hörst du das mit Kopfhörern. Da fliegt dir der Sound förmlich um die Ohren. Nach diesem Zeppelin-Gewitter wird's jetzt australisch. Hier sind INXS mit Us auf The Rock Radio Helgoland.

InXS hatten recht. Zusammen ist man einfach weniger allein. Bei dem frischen Wind draußen schadet ein bisschen Kuscheln eh nicht. Es ist 20 vor 5. Jetzt kommen Uriah Heep mit Easy Living.

Easy Living mit Uriah Heep, schön wär's. Bei dem Inselwind geht es um 4:15, gedanklich ab nach Spanien. Hier sind Maná mit En el Muelle de San Blas.

Vom windigen Spanien-Abstecher sind wir gerade in Mexiko gelandet. Manas en el Muelle de San Blas erzählt von Rebecca Mendes, die jahrelang am Hafen von San Blas auf ihre große Liebe gewartet haben soll. Stets im Brautkleid. Aus dieser tragischen Küstenlegende wurde einer der bekanntesten Songs der Band. Und jetzt wird nicht länger gewartet. The Who übernehmen mit My Generation.

The Who mit My Generation. 1965 wollte die BBC den Song zunächst nicht spielen, weil Roger Daltreys Stottern als mögliche Verhöhnung missverstanden wurde. Dabei machte genau dieser Gesang den Trotz einer ganzen Jugend hörbar, samt John Entwistles damals ungewöhnlich prominentem Bass-Solo. Und weil Aufbegehren selten allein kommt, drehen jetzt die Beatles den nächsten Verstärker auf. Revolution.

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1: Hier ist Elias am Mikrofon. Willkommen zu den Nachrichten. Auf Amrum beginnen am Donnerstag, dem 10. September, die Herbstdeichschauen an der schleswig-holsteinischen Nordseeküste. Bis Ende Oktober kontrolliert der Landesbetrieb für Küstenschutz mehr als 360 Kilometer Deiche auf dem Festland und den Inseln zwischen Dithmarschen und Nordfriesland. Fachleute prüfen unter anderem ausgespülten Sand, lockere Steine und Schäden durch Tiere. Mängel sollen vor der Sturmflutsaison beseitigt werden. Nach Angaben des Landesbetriebs sind die Deiche insgesamt in gutem Zustand. Im Landkreis Friesland fordert das Jugendparlament kostenlose Menstruationsprodukte auf Schul- und öffentlichen Toiletten, bessere Bus- und Bahnverbindungen sowie mehr Treffpunkte für Jugendliche. Einen Antrag zur kostenlosen Bereitstellung von Tampons und Binden hat es vor der Sommerpause in den Kreistag eingebracht. Das Jugendparlament wird ab Montag neu gewählt. Für eigene Projekte stehen ihm jährlich 50.000 Euro zur Verfügung. Zuletzt nutzte es davon jeweils 15.000 bis 30.000 Euro.
2: Danke, Elias. Pack die Regenjacke, heute schüttet es sich aus, morgen bleibt es bedeckt und übermorgen sind 20 Grad drin. Die Temperaturen verharren bei 16 bis 18 Grad. Der Wind weht mit Stärke 7 aus West-Nordwest und flaut auf 6 ab. Dazu tanzt die See von 3 auf 2,5 Meter Welle. Die Flut läuft bis 18 Uhr, 23 Ebbe bis 1 Uhr 2. Sonnenuntergang ist um 20 Uhr 10, Aufgang um 6 Uhr 45.
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3: Hier ist Holger bei Sportlich auf The Rock Radio Helgoland. Nach sportlichen Höchstleistungen wird's jetzt ordentlich laut. Der nächste Song heißt Black Widow und kommt von Motley Crue. Aufdrehen und genießen.

Das war Elo mit Turn to Stone von 1977. Jeff Lynne packte hier Rock, Disco-Puls und üppige Streicher in knapp 4 Minuten. Und im rasend schnellen Mittelteil wird der Song plötzlich zum echten Zungenbrecher. Versucht da mal mitzusingen, ohne Luft zu holen. Jetzt raus aus dem glänzenden Klangpalast und rein in die verrauchte Kneipe. The Doors mit Roadhouse Blues.

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Die Geschichte Helgolands. Heute 8 Männer für verlorene Fracht. Eine Oldenburger Schmacke, ein kleiner Küstenfrachter, lief am 5. September 1703 in Helgolands Hafen. Kurz darauf setzte eine bewaffnete Schaluppe zur Schmacke über. Kapitän Lovis Lamell nahm 8 Männer an Bord seines eigenen Schiffes fest. Lamell verlangte Waren zurück, die Helgoländer von einer Hamburger Fleute an Land genommen hatten. Diese großen Frachtschiffe gehörten zur Grönlandfahrt, die Walfang und Handel verband. Für die Insel waren solche Schiffe wichtig. Lotsen, Fischerei und Versorgung lebten von der Fahrt zwischen Nordsee und Hamburg. Am Morgen darauf wurde das verlangte Gut an den Kommandeur der Hamburger Grönlandsfahrer zurückgebracht. Erst dann durften die 8 Männer wieder von Bord gehen.

Neil Youngs Alabama vom Album Harvest war eine scharfe Abrechnung mit Rassismus im amerikanischen Süden. Lynyrd Skynyrd antworteten darauf später in Sweet Home Alabama direkt mit der Zeile I hope Neil Young will remember. Feindschaft? Keineswegs. Young schätzte den Song sogar und räumte später ein, sein eigener Text sei zu anklagend gewesen. Jetzt wird die Nacht wärmer. Santana mit After Midnight. 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

After Midnight sind wir 20 nach 5 und jetzt wird's ernst. Beim 4:4 zwischen Wolfsburg und Cottbus stand in der Kurve: Wir Fans stehen hinter dir, Fabi. Gemeint ist Fabian Rehse, der von gegnerischen Fans immer wieder ausgepfiffen wird, zuletzt auch von Cottbusern. Energietrainer Klaus-Dieter Wollitz findet das unmöglich und stellt sich klar vor den 28-Jährigen. Auch Wolfsburgs Tobias Strobel mahnt: Man solle sich fragen, was solche Angriffe mit einem Menschen machen. Rehse selbst hat diesmal geschwiegen. Am nächsten Samstag geht's für Wolfsburg nach St. Pauli. Und Hauke Wahl wünscht sich, dass alle den Menschen hinter dem Fußballer sehen. Jetzt fettes Brot mit Jein. Passend, kompliziert und direkt.

Soll ich's wirklich machen oder lass ich's lieber sein? Mit dieser Frage machten Fettes Brot 1996 aus einem moralischen Dilemma einen Ohrwurm. Und mal ehrlich, ein klares Jein hat uns doch alle schon mal elegant aus der Verantwortung gerettet. Wenn die Entscheidung dann doch drückt, entsteht schnell mächtig Druck. Hier sind Queen und David Bowie mit

Under Pressure entstand 1981 eher zufällig in Montreux. Bowie war eigentlich für einen anderen Queen-Song im Studio, dann wurde gemeinsam gejammt. Freddie und David nahmen ihre Gesangsparts getrennt auf, fast wie ein musikalischer Wettkampf. Und dieser Basslauf, den bekommst du so schnell nicht mehr aus dem Kopf. Jetzt erhöhen Queen das Tempo. Hier ist Dead on Time auf The Rock Radio Helgoland.

0: Queen mit Dead on Time, ein Hochgeschwindigkeitsritt vom 1978er Album Jazz. Der Donnerschlag am Ende entstand während eines Gewitters in Montreux. Im Booklet steht dafür tatsächlich Thunderbolt, Courtesy of God. Größer kann ein Gastmusiker-Credit kaum ausfallen. Nach so viel königlicher Energie geht's passend weiter. Verena und Nadine mit Viva la Vida, hier auf The Rock Radio Helgoland.
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0: Das waren Verena und Nadine mit geballter Lebensfreude. Kurz nach 5:30 schalten wir ein wenig runter und genießen drei echte Megastimmen. Hier kommen Queen, George Michael und Lisa Stansfield.
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Wie eben versprochen, Queen, George Michael und Lisa Stansfield. Beim Freddie Mercury Tribute 1992 sangen George und Lisa These Are the Days of Our Lives gemeinsam. Ein Moment voller Nähe und Erinnerung. Im Originalvideo blickte Freddie am Ende in die Kamera und sagte, I still love you. Und jetzt springen wir von diesen kostbaren Tagen direkt nach Kalifornien. Blink 182 mit San Diego. 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

Blink 182. Es ist 17:45 auf der Insel. Und falls du jetzt ein paar Freudentränen vergießen willst, hier kommen Guns N' Roses mit Don't Cry.

Was für ein Wechsel. Nach den Grüßen aus San Diego. Don't Cry gehörte zu den ersten Songs, die Axl Rose und Izzy Stradlin gemeinsam schrieben, noch bevor Guns N' Roses richtig durchstarteten. Im Hintergrund singt übrigens Shannon Hoon von Blind Melon. Und weil Tränen manchmal eben nicht reichen, legt Prince jetzt noch etwas Glanz obendrauf. Diamonds and Pearls.

Diamonds mit Diamonds and Pearls und diese zweite gewaltige Stimme gehört Rosie Gaines, Mitglied seiner damaligen Begleitband New Power Generation. Das schillernde Albumcover zeigte Prince übrigens mit den Tänzerinnen Diamond und Pearl als Hologramm. Je nach Blickwinkel ein anderes Bild. Und jetzt geht's vom Funkeln direkt nach oben. U2 mit Elevation.

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1: Stefan am Mikrofon, hallo. Auf Amrum beginnen am Donnerstag, dem 10. September, die Herbstdeichschauen an der schleswig-holsteinischen Nordseeküste. Bis Ende Oktober kontrolliert der Landesbetrieb für Küstenschutz mehr als 360 Kilometer Deiche auf dem Festland und den Inseln zwischen Dithmarschen und Nordfriesland. Fachleute prüfen unter anderem ausgespülten Sand, lockere Steine und Schäden durch Tiere. Mängel sollen vor der Sturmflutsaison beseitigt werden. Nach Angaben des Landesbetriebs sind die Deiche insgesamt in gutem Zustand. Im Landkreis Friesland fordert das Jugendparlament kostenlose Menstruationsprodukte auf Schul- und öffentlichen Toiletten, bessere Bus- und Bahnverbindungen sowie mehr Treffpunkte für Jugendliche. Einen Antrag zur kostenlosen Bereitstellung von Tampons und Binden hat es vor der Sommerpause in den Kreistag eingebracht. Das Jugendparlament wird ab Montag neu gewählt. Für eigene Projekte stehen ihm jährlich 50.000 Euro zur Verfügung. Zuletzt nutzte es davon jeweils 15.000 bis 30.000 Euro. Und nun das Wetter. Molly?
2: Ja, Stefan, ein Blick aufs Wetter. Heute wechseln Wolken und klare Abschnitte bei 17 Grad. Später meist klar, aber leichte Schauer. Maximal 18, minimal 17. Der West-Nordwest-Wind legt bis Stärke 7 zu. Die Welle misst 3 Meter. Morgen bleibt's bedeckt bei 16 bis 18 Grad mit westlichem Wind bis Stärke 5 und 2,5 Metern Welle. Übermorgen bleibt's bedeckt mit bis zu 20 Grad milder. Die Flut läuft bis 18.23 Uhr, die Ebbe bis 1.02 Uhr, 20.10 Uhr, 6.45 Uhr.
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3: Hier ist Nina bei The Rock Radio Helgoland, mehr geht immer. Zeit für einen Song, der den Blick über den Horizont hinausschweifen lässt. Als nächstes hörst du The Great Beyond von R.E.M. Bleib dran und genieß den Sound.

0: 20 nach 6 auf Helgoland. Nina, nach dem CCR-Dschungel überlebt?
1: Die Frisur steht noch, Sascha.
0: Sehr gut. Dann drehen wir direkt die nächste Runde mit den Red Hot Chili Peppers und Turn It Again.

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0: 20 vor 7. Billy Talent überrascht uns. Und der Inselwind pfeift heute ganz schön kräftig.
1: Meine Frisur von eben ist damit offiziell Geschichte.
0: Ab geht's zu The Who mit 515.

Meine Stunde ist rum, Zeit für Feierabend. Vor den Nachrichten spielen wir noch Mark Knopfler und Friends mit Money for Nothing. Ab 19 Uhr übernimmt dann Thorsten das Ruder. Macht's gut und tschüss!

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1: Elias hier, schön, dass Sie dabei sind. Auf Amrum beginnen am Donnerstag, dem 10. September, die Herbstdeichschauen an der schleswig-holsteinischen Nordseeküste. Bis Ende Oktober kontrolliert der Landesbetrieb für Küstenschutz mehr als 360 Kilometer Deiche auf dem Festland und den Inseln zwischen Dithmarschen und Nordfriesland. Fachleute prüfen unter anderem ausgespülten Sand, lockere Steine und Schäden durch Tiere. Mängel sollen vor der Sturmflutsaison beseitigt werden. Nach Angaben des Landesbetriebs sind die Deiche insgesamt in gutem Zustand. In Langenhagen bei Hannover hat Bundeskanzler Friedrich Merz die Einigung auf ein massives Sparprogramm bei Volkswagen begrüßt. Der VW-Aufsichtsrat hatte sich darauf verständigt, dass in den kommenden Jahren bis zu 50.000 weitere Stellen wegfallen sollen. Merz bezeichnete einen offenen Streit als schädlich und warnte vor dem Verlust zahlreicher Industriearbeitsplätze. Niedersachsens CDU-Landeschef Sebastian Lechner nannte die anhaltende Ungewissheit über mehrere Werke eine Gnadenfrist.
2: Ja, Stefan, ein Blick aufs Wetter. Heute wechseln Wolken und klare Abschnitte bei 17 Grad. Später meist klar, aber leichte Schauer. Maximal 18, minimal 17. Der West-Nordwest-Wind legt bis Stärke 7 zu. Die Welle misst 3 Meter. Morgen bleibt's bedeckt bei 16 bis 18 Grad mit westlichem Wind bis Stärke 5 und 2,5 Metern Welle. Übermorgen bleibt's bedeckt mit bis zu 20 Grad milder. Die Flut läuft bis 18.23 Uhr, die Ebbe bis 1.02 Uhr, 20.10 Uhr, 6.45 Uhr.
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3: Moin und herzlich willkommen zur 19 Uhr Stunde bei Radio Helgoland. Ich bin Thorsten und freue mich, dass du dabei bist. Gemeinsam starten wir mit viel guter Musik in den Abend. Und jetzt heißt es kurz warten, allerdings nur auf den nächsten Song. Hier sind Mumford & Sons mit I Will Wait.

George Michael nahm The Strangest Thing live bei seinem MTV Unplugged-Auftritt 1996 in London auf und machte aus dem eleganten Albumsong eine intensive, beinahe bluesige Beichte. Seine Mutter saß damals im Publikum. Es war einer der letzten Auftritte, die sie vor ihrem Tod erlebte. Diese Nähe hörst du in jeder Zeile. Und jetzt drehen wir die Temperatur hoch, trotz Windstärke 7 auf Helgoland. Kings of Leon mit Sex on Fire.

waren Kings of Leon mit Sex on Fire. Caleb Followill war zunächst gar nicht überzeugt von dem Song. Ausgerechnet der wurde 2008 ihr erster Nummer 1 Hit in Großbritannien und gewann einen Grammy. Manchmal weiß das Publikum eben früher, wo es brennt. Und nach Windstärke 7 machen wir die Bühne jetzt ganz groß. Hugh Jackman, Keala Settle, Zac Efron, Zendaya und das Ensemble aus The Greatest Showman mit The Greatest Show.

Das war Run to the Hills von Iron Maiden, 1982 veröffentlicht und aus wechselnden Perspektiven erzählt. Erst aus Sicht der indigenen Bevölkerung, dann der angreifenden Soldaten. Steve Harris' galoppierender Bass macht daraus musikalisch eine wilde Verfolgungsjagd. Und Jay-Z war heute Abend ja schon bei uns. Jetzt übernimmt er gemeinsam mit Rihanna und Kanye West die Stadt. Run

für ein Gipfeltreffen. Jay-Z, Rihanna und Kanye West holten mit Run This Town gleich zwei Grammys. Für den besten Rap-Song und die beste Rap-Gesangskollaboration. Rihannas düsterer Refrain macht aus dem Track fast eine Hymne für die Nacht. Und wenn die Stadt schon erobert ist, darf sie jetzt auch leuchten. Hier kommen The B-52s mit Ultraviolet auf The Rock Radio Helgoland.

Ultraviolett von den B-52s vom Album Funplex, ihrem ersten Studioalbum nach 16 Jahren Pause. Klingt, als hätte die Band ihre New Wave Party kurzerhand in ein grelles Raumschiff verlegt. Von Athens, Georgia geht's jetzt direkt in die Straßen von Sheffield. Hier sind die Arctic Monkeys mit Assertive.

A Day in Rock History. Mit Tore Laufenberg. Am 5. September 1946 wurde auf Sansibar ein Junge geboren, der zunächst Farrokh Bulsara hieß und später als Freddie Mercury Rockgeschichte schreiben sollte. Mit Queen machte er aus großen Gesten große Kunst. Mercury war Sänger, Pianist, Songwriter und Produzent, ein Frontmann mit theatralischer Präsenz, enormer Bühnenkontrolle und einer oft zitierten 4-Oktaven-Stimme. Doch hinter dem Spektakel steckte ebenso ein außergewöhnlicher Komponist. Crazy Little Thing Called Love zeigte seine Liebe zum Rockabilly, Somebody to Love seine gospelhafte Seite. Und dann war da dieses Stück, das eigentlich keine Regeln zu kennen schien, Bohemian Rhapsody. Mercury schrieb den Song 1975, Queen verband darin Ballade, Oper und Hardrock zu einem einzigen dramatischen Mini-Epos. Ein gewagter Entwurf, der zum Welthit wurde und bis heute klingt, als hätte jemand die Grenzen des Rock einfach beiseite geschoben. Freddie Mercury lebte groß, aber seine letzten Jahre waren von Krankheit und Rückzug geprägt. Erst am 23. November 1991 bestätigte er öffentlich, dass er HIV-positiv war und an AIDS litt. Einen Tag später starb er im Alter von nur 45 Jahren in seinem Zuhause Garden Lodge im Londoner Stadtteil Kensington an einer durch AIDS verursachten Bronchialpneumonie. Sein Tod machte die Krankheit sichtbar wie kaum ein anderes Ereignis jener Zeit. Sein Vermächtnis aber blieb größer als jede Schlagzeile. Eine Stimme, die verletzlich und unbesiegbar zugleich klingen konnte und Songs, die sich jeder Schublade entziehen. Freddie Mercury ist nicht einfach aus der Rockgeschichte verschwunden. Er steht mitten in ihr, mit Klavier, Mikrofon und einer Oper im Kopf. Und genau diese Oper beginnt jetzt, Bohemian Rhapsody.

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1: Hier sind die neuesten Nachrichten. Ich bin Elias. Auf Amrum beginnen am Donnerstag, dem 10. September, die Herbstdeichschauen an der schleswig-holsteinischen Nordseeküste. Bis Ende Oktober kontrolliert der Landesbetrieb für Küstenschutz mehr als 360 Kilometer Deiche auf dem Festland und den Inseln zwischen Dithmarschen und Nordfriesland. Fachleute prüfen unter anderem ausgespülten Sand, lockere Steine und Schäden durch Tiere. Mängel sollen vor der Sturmflutsaison beseitigt werden. Nach Angaben des Landesbetriebs sind die Deiche insgesamt in gutem Zustand. In Langenhagen bei Hannover hat Bundeskanzler Friedrich Merz die Einigung auf ein massives Sparprogramm bei Volkswagen begrüßt. Der VW-Aufsichtsrat hatte sich darauf verständigt, dass in den kommenden Jahren bis zu 50.000 weitere Stellen wegfallen sollen. Merz bezeichnete einen offenen Streit als schädlich und warnte vor dem Verlust zahlreicher Industriearbeitsplätze. Niedersachsens CDU-Landeschef Sebastian Lechner nannte die anhaltende Ungewissheit über mehrere Werke eine Gnadenfrist. Das waren die Nachrichten. Jetzt das Wetter mit Molly.
2: Danke, Elias. Heute wechseln sich Wolken und klare Phasen ab. Bei 17 bis 18 Grad und leichten Schauern. Der West-Nordwestwind frischt bis Stärke 7 auf. Vor dem Südhafen laufen 3 Meter Welle. Die Küste schaukelt also munter. Morgen bleibt es bedeckt. Bei 17 bis 18 Grad. Westwind bis Stärke 6 und 2,5 Meter Welle. Übermorgen wird es milder. Mit bis zu 20 Grad und ruhigerem Südwind. Ebbe bis 1 Uhr 2, Flut bis 6.52 Uhr, Sonnenuntergang um 20.10 Uhr, Sonnenaufgang um 6.45 Uhr.
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3: Hallo ihr Lieben, hier ist Stefan, euer Musikexperte bei Radio Helgoland. Kurz nach 20 Uhr versorge ich euch wie jeden Samstagabend mit spannenden Geschichten über Bands, Künstler und Songs. Los geht's mit ordentlich Energie. Hier sind Van Halen mit Hot for Teacher. 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

0: Nickelback bekommen in den USA gerade Edelmetall im Schubkarrenformat. Rockstar aus 2005 ist ihre erste Diamant-Single. 10 Millionen verkaufte Einheiten oder Streams.
1: Und gleichzeitig 12-mal Platin. Da wird selbst der Schrank neidisch.
0: How You Remind Me steht bei 9-fach Platin, Far Away bei 5. Insgesamt hagelt es Auszeichnungen, während draußen der Wind mit Stärke 7 an der Insel rüttelt.
1: Aber jetzt kommt der kleine Haken im großen Konfettiregen. Nickelback besitzen ihren Katalog nicht mehr komplett.
0: Genau, rund 80% ihrer Beteiligung haben sie schon vor Jahren an einen unbekannten Käufer verkauft. Der größte Diamant landet also womöglich nicht bei der Band.
1: Geschäftlich clever, musikalisch bleibt's trotzdem laut.
0: Und jetzt kommt The Fever von Bruce Springsteen.

0: Und
1: hier kommt Rocky.
2: Moin, Mädels.
1: Der Basstölpel Ernst August.
3: Ich bin kein Mädel.
1: Die Trottellumme Helga.
4: Ja, ich bin ein Radi.
1: Und der Fischbrötchenträger Finn.
5: Boah, lecker.
1: Zusammen sind sie Helgolands schrägste Vögel.
3: Sag mal, habt ihr auch schon von diesem Klimawandel gehört?
4: Nee, Ernst August, lest das.
3: Nein, Helga, nicht wer, sondern was.
2: Ja, was?
4: Hä? Ich kenne keinen Klimawandel.
3: Naja, neulich am Vogelfelsen sitze ich da so und da unterhalten sich zwei Beiner hinter mir über den Klimawandel.
2: Und, wie geht's dem so?
4: Ja, kenn ich den doch. Moment.
3: Nein, die klangen ganz schön besorgt.
2: Tun die das nicht immer, Ernst August?
4: Das stimmt.
2: Sorgt über zu heißen Kaffee, über Gisela, was sie schon wieder gesagt hat.
3: Ja, aber wenn das stimmt mit dem Klimawandel, dann kriegen auch wir ein Problem.
4: Ja, ich liebe Probleme.
2: Was meinst du denn damit, Ernst August?
3: Ja, Klimawandel bedeutet, es wird wärmer.
2: Hey, das ist doch kein Problem, Ernst August.
3: Ja, das habe ich zuerst auch gedacht, aber...
2: Sag mal, weißt du, wie scheiß kalt das hier immer ist? Ein bisschen... Ja.
3: Oh. Oh. Der arme
2: Moment.
3: Fisch.
6: Hey, Scheiße. Ich bring mir sofort ein Fischbrötchen wieder. Oh, Mann,
4: ey. Wenn es wärmer wird, Ernst August, werden dann auch die Fischbrötchen wärmer?
3: Ja, vermutlich.
2: Na, wo ist jetzt dein Problem, Ernst August?
3: Ja, also wenn es wärmer wird, dann schmilzt das Eis und es gibt mehr Meer.
2: Du meinst mehr Wasser im Meer?
4: Mehr Wasser ist doch immer im Meer.
3: Nein, die Meeresspiegel steigen.
2: Ja, dann schwimmen wir halt einfach ein bisschen weiter oben.
4: Mich stört das
3: ja,
4: nicht.
3: Ja, das bedeutet, dass vielleicht das Unterland verschwindet.
4: Keine Fischbrötchen mehr.
2: Hilfe, wir müssen was tun.
3: Bin mir da nicht ganz so sicher.
4: Warum nicht?
3: Das würde ja bedeuten, weniger Zweibeiner und mehr Fisch.
2: Wieso?
3: Na schau mal, Rocky, wenn das Unterland weg ist, dann kann da kein Zweibeiner mehr wohnen. Und wenn mehr Meer da ist, muss ja auch mehr Fisch drin sein.
2: Das stimmt, Ernst August. Wo ist denn dann das Problem?
3: Na, ehrlich gesagt verstehe ich das auch nicht.
4: Juhu, mehr Fisch.
2: Weniger Zweibeiner.
3: Und dazu wärmer, juhu. Klimawandel, los geht's.
1: Demnächst mehr von
7: Helgolands schrägste Vögel.
4: Tschüss, Küken.
3: Presse Rocky.

0: Hello?
1: John Lennon hatte da eben so ein Gefühl, aber was sagt dein Bauchgefühl, Stefan?
2: Dass Feierabend ist, sobald die Keksdose im Studio leer ist.
1: Unverbesserlich. Weiter geht's mit den Rolling Stones und

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0: steife Brise und zappenduster draußen. Stefan, lebt die Keksdose eigentlich noch?
1: Restlos leergefegt, Sascha.
0: Dann hilft nur Musik gegen die Dunkelheit. Hier kommen The Cars mit Magic.

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0: Janis Joplins Crybaby geht's um Bruce Springsteen. Sein neuer Konzertfilm erscheint am Mittwoch, dem 9. September.
1: Endlich Boss-Kino. Gedreht wurde in Philadelphia während der Land of Hope and Dreams Tour mit der E Street Band.
0: 20 Shows waren es, entstanden nach bewegenden Ereignissen in den USA. Springsteen schrieb sogar einen Song über Minneapolis. Tom Morello war ebenfalls dabei und der Streamingdienst noch geheim.
1: Bei Windstärke 7 ist Streamingdienst ja fast schon eine nautische Kategorie.
0: Die Tour feierte Demokratie, Freiheit und den amerikanischen Traum, bekam dafür aber auch Kritik. Wegen erhöhter Drohungen galt zudem mehr Sicherheit. Jetzt ist es kurz vor 8:45 und der Boss bleibt fleißig. Live-Releases aus Gegenwart und Archiv gibt's regelmäßig.
1: Als nächstes wird's mit Pink und Numb wieder ordentlich intensiv.

0: Es ist kurz vor neun auf Helgoland. Nach Jay-Z haben wir immerhin ein Problem weniger, Stefan.
1: Stimmt, solange die Keksdose diesmal voll bleibt.
0: Abgemacht. Hier sind die Toten Hosen mit Alle sagen das.
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1: Elias hier, schön, dass Sie dabei sind. Auf Amrum beginnen am Donnerstag, dem 10. September, die Herbstdeichschauen an der schleswig-holsteinischen Nordseeküste. Bis Ende Oktober kontrolliert der Landesbetrieb für Küstenschutz mehr als 360 Kilometer Deiche auf dem Festland und den Inseln zwischen Dithmarschen und Nordfriesland. Fachleute prüfen unter anderem ausgespülten Sand, lockere Steine und Schäden durch Tiere. Mängel sollen vor der Sturmflutsaison beseitigt werden. Nach Angaben des Landesbetriebs sind die Deiche insgesamt in gutem Zustand. In Langenhagen bei Hannover hat Bundeskanzler Friedrich Merz die Einigung auf ein massives Sparprogramm bei Volkswagen begrüßt. Der VW-Aufsichtsrat hatte sich darauf verständigt, dass in den kommenden Jahren bis zu 50.000 weitere Stellen wegfallen sollen. Merz bezeichnete einen offenen Streit als schädlich und warnte vor dem Verlust zahlreicher Industriearbeitsplätze. Niedersachsens CDU-Landeschef Sebastian Lechner nannte die anhaltende Ungewissheit über mehrere Werke eine Gnadenfrist.
2: Danke, Elias. Heute wechseln sich Wolken und klare Phasen ab. Bei 17 bis 18 Grad und leichten Schauern. Der West-Nordwestwind frischt bis Stärke 7 auf. Vor dem Südhafen laufen 3 Meter Welle. Die Küste schaukelt also munter. Morgen bleibt es bedeckt. Bei 17 bis 18 Grad. Westwind bis Stärke 6 und 2,5 Meter Welle. Übermorgen wird es milder. Mit bis zu 20 Grad und ruhigerem Südwind. Ebbe bis 1:02 Uhr, Flut bis 6:52 Uhr, Sonnenuntergang um 20:10 Uhr, Sonnenaufgang um 6:45 Uhr.
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3: Guten Abend, liebe Hörerinnen und Hörer von Radio Helgoland. Kurz nach 9 begrüßt Sie Stefan, Ihr Musikexperte, am Samstagabend. Freuen Sie sich auf spannende Geschichten über Bands, Künstler und Songs. Jetzt hören Sie Once in a Lifetime von Tom.

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Die Geschichte Helgolands. Heute 8 Männer für verlorene Fracht. Eine Oldenburger Schmacke, ein kleiner Küstenfrachter, lief am 5. September 1703 in Helgolands Hafen. Kurz darauf setzte eine bewaffnete Schaluppe zur Schmacke über. Kapitän Lovis Lamel nahm 8 Männer an Bord seines eigenen Schiffes fest. Lamel verlangte Waren zurück, die Helgoländer von einer Hamburger Fleute an Land genommen hatten. Diese großen Frachtschiffe gehörten zur Grönlandfahrt, die Walfang und Handel verband. Für die Insel waren solche Schiffe wichtig. Lotsen, Fischerei und Versorgung lebten von der Fahrt zwischen Nordsee und Hamburg. Am Morgen darauf wurde das verlangte Gut an den Kommandeur der Hamburger Grönlandsfahrer zurückgebracht. Erst dann durften die 8 Männer wieder von Bord gehen.

0: von Clouseau im Ohr und jetzt Hoffnung auf Nachschub von Bill Ward. Der Black Sabbath Drummer lässt gerade ein neues Soloalbum mastern mit rund 18 Titeln.
1: Und offenbar stehen noch 2 oder 3 fertige Platten hinten an. Das ist kein Backkatalog, das ist ein musikalisches Lagerhaus.
0: Ward denkt sogar über ein Paket mit 3 bis 5 Alben nach. Jazz, Chöre, Orchester, Rock plus viel Bass und selbst eingespieltes Piano. Gerade ist es 20:20, da könnte man schon eine Box bestellen.
1: Fehlt nur noch das Label, dann gibt's das Ganze digital auf CD oder Vinyl. Hoffentlich nicht als Download auf 5 Disketten.
0: Wichtig, mit 78 ist Ward gesundheitlich stark eingeschränkt, aber ausdrücklich nicht im Ruhestand. Auf einem späteren Stück spielt Dave Lombardo mit, über Wards Kindheit in Aston.
1: 2 Schlagzeuger, wahrscheinlich ein Rhythmus, der den Keksdosendeckel hebt.
0: Jetzt kommt Rocket von Herbie Hancock.

0: kurz vor 9:30 und Herbie Hancock hat uns ordentlich durchgeschüttelt. Stefan, stehst du noch?
1: Kaum, der Bass hat gerade meine letzten Gehirnzellen sortiert.
0: Hauptsache, du hältst durch. Hier kommen The Monkees mit You Just May Be

0: Things Have Changed von Bob Dylan. Und bei KISS hat sich tatsächlich etwas verändert. Nach über einem Jahrzehnt gibt's neue Musik.
1: Wirklich? Hat Gene etwa die Keksdose gegen ein Mikrofon getauscht?
0: Tommy Thayer bestätigt, Paul Stanley hat einen neuen Song geschrieben und KISS hat ihn aufgenommen. Ein komplettes Album ist aber nicht angekündigt.
1: KISS macht eben aus jedem Ton ein Ereignis. Bei mir ist schon das Öffnen einer Chipstüte eine Zeremonie.
0: Kurz nach 9:30 ist dafür noch erstaunlich viel Energie da. Die Band will neue Musik nur veröffentlichen, wenn sie besonders wirkt. Möglicherweise für die geplante Avatar-Show in Las Vegas 2028.
1: Also KISS digital, aber bitte mit maximalem Glitzer.
0: Das letzte Studioalbum Monster kam 2012. Heute bleibt die Frage, wie klingt Rock mit Tanzpflicht?
1: Gleich vielleicht mit Hüftschwung im Studio.
0: Jetzt kommt Nice and Easy von Michael Bublé.

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1: Nach Nice and Easy wird's jetzt deutlich weniger gemütlich. Manic Street Preachers veröffentlichen The Holy Bible Live am 23. Oktober 2026.
2: Also musikalisch eher Keksdose leer als Feierabendtee.
1: Die Aufnahme stammt von den letzten drei Abenden ihrer ausverkauften Tour 2014 im Londoner Roundhouse. Damals spielten sie The Holy Bible komplett, ein Album von 1994, das wegen seiner Härte und düsteren Texte bis heute gewaltig nachwirkt.
2: Und mit Richie Edwards' Verschwinden im Februar 1995 hängt daran natürlich eine schwere Geschichte.
1: Genau, James Dean Bradfield wollte beweisen, dass die Band das noch kann. Nicky Wire nannte die Abende emotional so intensiv, dass man sich vom Material fast abkoppeln müsse. Dazu gibt's Konzertfilm und Deluxe-Ausgaben mit Stephen Wilsons Spatial Mix. Jetzt kommt The Dance von Garth Brooks.

0: 20 vor 10 und du verdrückst hier tatsächlich ein Tränchen bei Garth Brooks, Stefan?
1: Das war eindeutig nur der raue Inselwind.
0: Na sicher. Wir bringen dich wieder auf andere Gedanken. Hier ist Bobby Brown mit Rockwitcher.

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0: 22 Uhr.
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2: Hier sind die wichtigsten Nachrichten mit Sascha. Hallo? Auf Amrum beginnen am Donnerstag, dem 10. September, die Herbstdeichschauen an der schleswig-holsteinischen Nordseeküste. Bis Ende Oktober kontrolliert der Landesbetrieb für Küstenschutz mehr als 360 Kilometer Deiche auf dem Festland und den Inseln zwischen Dithmarschen und Nordfriesland. Fachleute prüfen unter anderem ausgespülten Sand, lockere Steine und Schäden durch Tiere. Mängel sollen vor der Sturmflutsaison beseitigt werden. Nach Angaben des Landesbetriebs sind die Deiche insgesamt in gutem Zustand. In Langenhagen bei Hannover hat Bundeskanzler Friedrich Merz die Einigung auf ein massives Sparprogramm bei Volkswagen begrüßt. Der VW-Aufsichtsrat hatte sich darauf verständigt, dass in den kommenden Jahren bis zu 50.000 weitere Stellen wegfallen sollen. Merz bezeichnete einen offenen Streit als schädlich und warnte vor dem Verlust zahlreicher Industriearbeitsplätze. Niedersachsens CDU-Landeschef Sebastian Lechner nannte die anhaltende Ungewissheit über mehrere Werke eine Gnadenfrist. Das waren die Nachrichten. Molly, wie wird das Wetter?
3: Danke, Sascha. Heute zunächst klar, später Schauer bei 17 bis 18 Grad. Der westnordwestliche Wind frischt bis Stärke 7 auf. Vor dem Südhafen 3 Meter Welle. Morgen bedeckt bei 16 bis 18 Grad. Westlicher Wind bis Stärke 5 und 2,5 Meter Welle. Übermorgen bedeckt bis 20 Grad mit südlichem Wind bis Stärke 4. Die Ebbe reicht bis 1 Uhr 2, die Flut bis 6 Uhr 52. Morgen geht die Sonne um 6 Uhr 45 auf und um 8 Uhr 8 unter.
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4: Du hörst die Nachtschwärmer auf The Rock Radio Helgoland. Ich bin Ralf und begleite dich durch die Nacht. Jetzt wird's zeitlos und wunderbar entspannt. Der nächste Song heißt Free Falling von Tom Petty. Bleib dran und genieß den Sound.

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Joe Cocker fragt sich gerade, ob ihm noch jemand lebt. Mensch, Joe, es ist 20 nach 10. Keine Panik. Jackie Wilson bringt uns jetzt direkt das süßeste Gefühl auf die Insel.

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nicht anders. Es ist fast 11 Uhr auf Helgoland. Zeit für etwas Seelenfutter. Hier ist der wunderbare Rio Reiser.

Herbst von Rio Reiser schauen wir jetzt auf ein wichtiges Thema hier auf Helgoland. Am 31. August entscheidet die Gemeindevertretung abschließend über den Bebauungsplan Nummer 13 und die 15. Änderung des Flächennutzungsplans für die Düne. Geplant sind unter anderem Naturschutzflächen, Ferienhäuser, ein Dünenrestaurant, der Flugplatz und Grünflächen für Zeltplatz, Strand und Minigolf. Naturschutzbehörden hatten Bedenken, besonders wegen Brutvögeln, Robben und dem Naturschutzgebiet. Die Unterlagen wurden nachgebessert, inklusive einer jährlichen Ruhezone für den Sandregenpfeifer von April bis August. Touristische Nutzung bleibt aber vorgesehen. Qualität statt größerer Kapazitäten. Und wegen möglicher Kampfmittel aus dem Krieg soll vor Tiefbauarbeiten untersucht werden. Jetzt erstmal musikalische Ruhe mit Amy Mann und Save Me.

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1: Hier ist Elias am Mikrofon. Willkommen zu den Nachrichten. Auf Amrum beginnen am Donnerstag, dem 10. September, die Herbstdeichschauen an der schleswig-holsteinischen Nordseeküste. Bis Ende Oktober kontrolliert der Landesbetrieb für Küstenschutz mehr als 360 Kilometer Deiche auf dem Festland und den Inseln zwischen Dithmarschen und Nordfriesland. Fachleute prüfen unter anderem ausgespülten Sand, lockere Steine und Schäden durch Tiere. Mängel sollen vor der Sturmflutsaison beseitigt werden. Nach Angaben des Landesbetriebs sind die Deiche insgesamt in gutem Zustand. In Langenhagen bei Hannover hat Bundeskanzler Friedrich Merz die Einigung auf ein massives Sparprogramm bei Volkswagen begrüßt. Der VW-Aufsichtsrat hatte sich darauf verständigt, dass in den kommenden Jahren bis zu 50.000 weitere Stellen wegfallen sollen. Merz bezeichnete einen offenen Streit als schädlich und warnte vor dem Verlust zahlreicher Industriearbeitsplätze. Niedersachsens CDU-Landeschef Sebastian Lechner nannte die anhaltende Ungewissheit über mehrere Werke eine Gnadenfrist.
2: Danke, Sascha. Heute zunächst klar, später Schauer bei 17 bis 18 Grad. Der westnordwestliche Wind frischt bis Stärke 7 auf. Vor dem Südhafen 3 Meter Welle. Morgen bedeckt bei 16 bis 18 Grad. Westlicher Wind bis Stärke 5 und 2,5 Meter Welle. Übermorgen bedeckt bis 20 Grad mit südlichem Wind bis Stärke 4. Die Ebbe reicht bis 1.02 Uhr, die Flut bis 6.52 Uhr. Morgen geht die Sonne um 6.45 Uhr auf und um 8.08 Uhr unter.
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3: Du hörst die Nachtschwärmer auf The Rock Radio Helgoland. Ich bin Ralf und begleite dich durch die Nacht. Jetzt kommt ein Song über das bittere Ende einer großen Geschichte. Fairy Tale Gone Bad von Sunrise FM.

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1: A Day in Rock History mit Tore Laufenberg. Am 5. September 1946 wurde auf Sansibar ein Junge geboren, der zunächst Farrokh Bulsara hieß und später als Freddie Mercury Rockgeschichte schreiben sollte. Mit Queen machte er aus großen Gesten große Kunst. Mercury war Sänger, Pianist, Songwriter und Produzent, ein Frontmann mit theatralischer Präsenz, enormer Bühnenkontrolle und einer oft zitierten 4-Oktaven-Stimme. Doch hinter dem Spektakel steckte ebenso ein außergewöhnlicher Komponist. Crazy Little Thing Called Love zeigte seine Liebe zum Rockabilly, Somebody to Love seine gospelhafte Seite. Und dann war da dieses Stück, das eigentlich keine Regeln zu kennen schien, Bohemian Rhapsody. Mercury schrieb den Song 1975, Queen verband darin Ballade, Oper und Hardrock zu einem einzigen dramatischen Mini-Epos. Ein gewagter Entwurf, der zum Welthit wurde und bis heute klingt, als hätte jemand die Grenzen des Rock einfach beiseite geschoben. Freddie Mercury lebte groß, aber seine letzten Jahre waren von Krankheit und Rückzug geprägt. Erst am 23. November 1991 bestätigte er öffentlich, dass er HIV-positiv war und an AIDS litt. Einen Tag später starb er im Alter von nur 45 Jahren in seinem Zuhause Garden Lodge im Londoner Stadtteil Kensington an einer durch AIDS verursachten Bronchialpneumonie. Sein Tod machte die Krankheit sichtbar wie kaum ein anderes Ereignis jener Zeit. Sein Vermächtnis aber blieb größer als jede Schlagzeile. Eine Stimme, die verletzlich und unbesiegbar zugleich klingen konnte und Songs, die sich jeder Schublade entziehen. Freddie Mercury ist nicht einfach aus der Rockgeschichte verschwunden. Er steht mitten in ihr, mit Klavier, Mikrofon und einer Oper im Kopf. Und genau diese Oper beginnt jetzt, Bohemian Rhapsody.

Das waren die Beatles mit All You Need Is Love. Und Liebe zur Insel heißt manchmal auch, genau auf ihre Verwaltung zu schauen. Es ist fast 12 Uhr hier auf Helgoland. Am 31. August entscheidet die Gemeindevertretung neben dem Nachtrag für dieses Jahr über den Stellenplan für 2027. Er umfasst 86,27 Stellen. Der Hauptausschuss empfiehlt ihn einstimmig. Wie eben beim Bebauungsplan für die Düne geht's also um eine wichtige Entscheidung. Spannend: Am 30. Juni 2026 waren nur 69,29 Stellen besetzt. Unter anderem fehlen Bootsführer, Kassenkräfte und Hausmeister. Wegen der angespannten Haushaltslage soll zunächst gesperrt statt sofort abgebaut werden. Welche Stellen das betrifft, steht nach der Organisationsberatung fest. Und jetzt Frank Sinatra mit Let's Face the Music and

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1: Hier sind die neuesten Nachrichten. Ich bin Elias. In Langenhagen bei Hannover hat Bundeskanzler Friedrich Merz die Einigung auf ein massives Sparprogramm bei Volkswagen begrüßt. Der VW-Aufsichtsrat hatte sich darauf verständigt, dass in den kommenden Jahren bis zu 50.000 weitere Stellen wegfallen sollen. Merz bezeichnete einen offenen Streit als schädlich und warnte vor dem Verlust zahlreicher Industriearbeitsplätze. Niedersachsens CDU-Landeschef Sebastian Lechner nannte die anhaltende Ungewissheit über mehrere Werke eine Gnadenfrist. Im Landkreis Friesland fordert das Jugendparlament kostenlose Menstruationsprodukte auf Schul- und öffentlichen Toiletten, bessere Bus- und Bahnverbindungen sowie mehr Treffpunkte für Jugendliche. Einen Antrag zur kostenlosen Bereitstellung von Tampons und Binden hat es vor der Sommerpause in den Kreistag eingebracht. Das Jugendparlament wird ab Montag neu gewählt. Für eigene Projekte stehen ihm jährlich 50.000 Euro zur Verfügung. Zuletzt nutzte es davon jeweils 15.000 bis 30.000 Euro.
2: Danke, Sascha. Heute zunächst klar, später Schauer bei 17 bis 18 Grad. Der westnordwestliche Wind frischt bis Stärke 7 auf. Vor dem Südhafen 3 Meter Welle. Morgen bedeckt bei 16 bis 18 Grad. Westlicher Wind bis Stärke 5 und 2,5 Meter Welle. Übermorgen bedeckt bis 20 Grad mit südlichem Wind bis Stärke 4. Die Ebbe reicht bis 1.02 Uhr, die Flut bis 6.52 Uhr. Morgen geht die Sonne um 6.45 Uhr auf und um 8.08 Uhr unter.

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0: Jack schicken wir jetzt mal vor die Tür. Es ist ja auch schon fast 1:30. Wir schalten einen Gang runter auf der Insel. Hier ist Jacques Brel mit Le Plat Pays.
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0: Es ist 20 vor 1 auf der Insel. Falls bei dir auch gerade kreatives Chaos herrscht, passt perfekt. Hier ist Ed Sheeran mit I'm a Mess.
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1: Ich bin Elias und das sind die Nachrichten. In Langenhagen bei Hannover hat Bundeskanzler Friedrich Merz die Einigung auf ein massives Sparprogramm bei Volkswagen begrüßt. Der VW-Aufsichtsrat hatte sich darauf verständigt, dass in den kommenden Jahren bis zu 50.000 weitere Stellen wegfallen sollen. Merz bezeichnete einen offenen Streit als schädlich und warnte vor dem Verlust zahlreicher Industriearbeitsplätze. Niedersachsens CDU-Landeschef Sebastian Lechner nannte die anhaltende Ungewissheit über mehrere Werke eine Gnadenfrist. In Kiel-Dietrichsdorf wird heute eine amerikanische Fliegerbombe aus dem Zweiten Weltkrieg entschärft. Der 250 Kilogramm schwere Blindgänger liegt in der Insterburger Straße. Nach Angaben der Polizei müssen 5.235 Menschen den Sperrbereich bis 14 Uhr verlassen. Für Betroffene ohne andere Unterkunft öffnet ab 13 Uhr die Andreas-Geig-Schule. Die Entschärfung beginnt, sobald das Gebiet geräumt ist und soll mehrere Stunden dauern.
2: Danke, Sascha. Heute zunächst klar, später Schauer bei 17 bis 18 Grad. Der westnordwestliche Wind frischt bis Stärke 7 auf. Vor dem Südhafen 3 Meter Welle. Morgen bedeckt bei 16 bis 18 Grad. Westlicher Wind bis Stärke 5 und 2,5 Meter Welle. Übermorgen bedeckt bis 20 Grad mit südlichem Wind bis Stärke 4. Die Ebbe reicht bis 1.02 Uhr, die Flut bis 6.52 Uhr. Morgen geht die Sonne um 6.45 Uhr auf und um 8.08 Uhr unter.

0: Ding war gefühlt eben weit weg. Es ist 20 nach 1 auf der Insel und wir beamen uns direkt noch ein Stück weiter. Hier sind Jamiroquai mit Light Years.
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0: Waylon Jennings sitzt fest im Sattel. Es ist 2:15 auf der Insel und wir machen die Nacht jetzt ein bisschen wilder. Hier kommt Warren Zevon mit Wild Thing.
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1: Elias hier, schön, dass Sie dabei sind. In Langenhagen bei Hannover hat Bundeskanzler Friedrich Merz die Einigung auf ein massives Sparprogramm bei Volkswagen begrüßt. Der VW-Aufsichtsrat hatte sich darauf verständigt, dass in den kommenden Jahren bis zu 50.000 weitere Stellen wegfallen sollen. Merz bezeichnete einen offenen Streit als schädlich und warnte vor dem Verlust zahlreicher Industriearbeitsplätze. Niedersachsens CDU-Landeschef Sebastian Lechner nannte die anhaltende Ungewissheit über mehrere Werke eine Gnadenfrist. In Kiel-Dietrichsdorf wird heute eine amerikanische Fliegerbombe aus dem Zweiten Weltkrieg entschärft. Der 250 Kilogramm schwere Blindgänger liegt in der Insterburger Straße. Nach Angaben der Polizei müssen 5.235 Menschen den Sperrbereich bis 14 Uhr verlassen. Für Betroffene ohne andere Unterkunft öffnet ab 13 Uhr die Andreas-Geig-Schule. Die Entschärfung beginnt, sobald das Gebiet geräumt ist, und soll mehrere Stunden dauern.
2: Danke, Sascha. Heute zunächst klar, später Schauer bei 17 bis 18 Grad. Der westnordwestliche Wind frischt bis Stärke 7 auf. Vor dem Südhafen 3 Meter Welle. Morgen bedeckt bei 16 bis 18 Grad. Westlicher Wind bis Stärke 5 und 2,5 Meter Welle. Übermorgen bedeckt bis 20 Grad mit südlichem Wind bis Stärke 4. Die Ebbe reicht bis 1.02 Uhr, die Flut bis 6.52 Uhr. Morgen geht die Sonne um 6.45 Uhr auf und um 8.08 Uhr unter.